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2: Derzeit in Augsburg, Bergheim Regen bei 16 Grad, Kissing 16 Grad, Türkheim 16 Grad. Zum Start in diesen frühen Morgen ziehen noch einzelne Schauer durch. Im Laufe des Vormittags lockert es aber mehr und mehr auf und ab Mittag zeigt sich häufig die Sonne. Die Temperaturen liegen in der Früh bei rund 15 bis 17 Grad. Am Nachmittag steigen sie auf warme 25 bis 27 Grad. Morgen gibt es viel Sonnenschein und es wird noch heißer mit 29 bis 32 Grad. Nur vereinzelt tauchen später Quellwolken auf.
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2: Im Sendegebiet läuft der Verkehr störungsfrei. Ein Blitzer steht auf der Haunstetter Straße in Königsbrunn.
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1: Ich bin Dominik Schweiger. Vor der Entscheidung über die Krankenkassenreform zeichnet sich Entlastung für viele Familien ab. Union und SPD beraten über Änderungen am Sparpaket für die gesetzlichen Krankenkassen. So soll die kostenlose Mitversicherung von Ehepartnern für Eltern mit Kindern unter 12 Jahren länger bestehen bleiben als zunächst geplant. Außerdem könnte der Bund mehr Geld zuschießen, um Beitragserhöhungen zu begrenzen. Die Reformpläne der Bundesregierung, insbesondere die neue Krankschreibungsregelung, kamen ja nicht überall wirklich gut an. Genau das war auch Thema im ARD-Sommerinterview mit Finanzminister Klingbeil. Ronny Thorau berichtet aus Berlin.
2: Auch der Finanzminister hat offensichtlich mitbekommen, dass vor allem die geplante Krankschreibung ab dem ersten Tag viele Menschen aufregt. Klingbeil plädiert da jetzt für Pragmatismus in der Umsetzung.
3: Im Parlament und wenn das Gesetz vorliegt, muss man das sehr pragmatisch machen.
2: Dass die Reformen für Menschen auch Belastungen bedeuten, rechtfertigt Klingbeil damit, dass das eben die Folge von jahrzehntelangem Reformstau sei.
1: Nach dem tagelangen Stromausfall in Berlin zieht heute eine Expertenkommission Bilanz. Sie stellt Vorschläge vor, wie die Hauptstadt besser auf ähnliche Krisen vorbereitet werden kann. Auslöser des Blackouts im Januar war ein mutmaßlich linksextremistisch motivierter Brandanschlag auf eine Kabelbrücke. Rund 100.000 Menschen waren zeitweise ohne Strom und Heizung. Die nächste WM-Sensation ist perfekt. Norwegen steht zum ersten Mal im Viertelfinale einer Fußball-Weltmeisterschaft. Die Skandinavier besiegten Brasilien mit 2:1. Erling Haaland entschied die Partie mit 2 späten Treffern. Neymars Anschlusstor in der Nachspielzeit änderte nichts mehr an dem Aus der Brasilianer.
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4: Die aktuellen Wetterwerte: Augsburg-Pfersee 16 Grad und Regen, Bobingen ebenfalls 16 Grad, Kempten am Rathaus 15 Grad und trocken. Am frühen Morgen gibt es noch einzelne Schauer, danach wird es freundlich und warm mit Temperaturen zwischen 25 und 27 Grad. In der Nacht kühlt es auf 14 bis 18 Grad ab. Morgen steht ein heißer Sommertag mit viel Sonne bevor. Am Mittwoch bleibt es freundlich, aber nicht mehr ganz so heiß.
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4: Im Moment gibt es keine Verkehrsstörungen, Blitzer oder Abstandsmessungen im Sendegebiet.
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1: Im Moment in Augsburg Regen bei 16 Grad. Stadt Bergen ebenfalls 16 Grad und Bad Hindelang 15 Grad. Am frühen Morgen ist es über Augsburg, Nordschwaben und im Allgäu noch teils dicht bewölkt. Örtlich fällt etwas Regen. Die Frühwerte liegen meist zwischen 14 und 17 Grad. Im Laufe des Vormittags lockert es auf. Später gibt es einen freundlichen, warmen Julitag. Morgen setzt sich das sonnige und deutlich

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2: Ich bin Dominik Schweiger. Für gesetzlich Krankenversicherte könnten einige geplante Mehrbelastungen geringer ausfallen als vorgesehen. Laut der FAZ hat Gesundheitsministerin Wagen ihren Gesetzentwurf zur Finanzreform der Krankenkassen überarbeitet. Demnach sollen mitversicherte Ehe- und Lebenspartner weniger zahlen als zunächst geplant. Auch bei Medikamenten und Krankenhausaufenthalten sind Entlastungen vorgesehen. Dafür soll der Bund die gesetzlichen Krankenkassen kommendes Jahr mit 1,4 Milliarden Euro zusätzlich unterstützen. Im Bundeskabinett geht es heute um den Haushalt fürs kommende Jahr, also wie viel Geld unsere Regierung ausgeben darf. Dafür muss der Bund neue Schulden aufnehmen, die aber sofort reinvestiert werden sollen. Das hat Finanzminister Klingbeil im ARD-Sommerinterview verteidigt. Es ging aber auch um die umstrittene neue Krankschreibungsregelung. Dazu hat er gesagt:
3: Wir haben etwas verabredet, dazu stehe ich auch. Und jetzt müssen wir gucken, und das ist meine Botschaft, dass wir eine pragmatische Umsetzung finden. Und die kann man finden, wenn man erstens sagt, ihr müsst euch nicht krank zum Arzt schleppen und auch nicht krank auf die Arbeit schleppen. Und das Zweite ist, am besten geben wir den Tarifpartnern oder den Betrieben Möglichkeiten, das Ganze so zu regeln, wie sie es gerne hätten. Weil ich glaube, es gibt auch Arbeitgeber, die sagen, will ich gar nicht.
2: Klingbeil könnte es sein, dass die Krankschreibung gar nicht am ersten Tag beim Arzt geholt werden muss. Bei Porsche könnte ein weiterer großer Stellenabbau bevorstehen. Nach Informationen des Handelsblatts will der Sportwagenbauer bis zu 4000 weitere Arbeitsplätze streichen. Betroffen wären demnach vor allem Management und Verwaltung. Porsche selbst bestätigte die Zahlen nicht, kündigte aber ein Spar- und Zukunftsprogramm an, das den Konzern schlanker machen soll. Norwegen hat bei der Fußball-WM Brasilien mit 2:1 aus dem Turnier geworfen. Matchwinner war Erling Haaland mit 2 späten Toren in der Schlussphase. Neymar verkürzte tief in der Nachspielzeit noch per Elfmeter. Für Brasilien kam das aber zu spät. Für Norwegen ist es der erste Einzug in ein WM-Viertelfinale überhaupt.
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4: Aktuell meldet Augsburg Göggingen Regen bei 16 Grad, Diedorf ebenfalls 16 Grad und Dierlewang 14 Grad. Dichte Wolken und letzte Schauer ziehen am frühen Morgen über Augsburg, Nordschwaben und das Allgäu. Im Laufe des Vormittags lockert es auf und am Mittag sowie Nachmittag zeigt sich häufig die Sonne. In der kommenden Nacht bleibt es meist klar bis locker bewölkt. Die Temperaturen sinken auf etwa 14 bis 18 Grad, wobei es im Allgäu etwas frischer ist und Augsburg-Stadt milder durchkommt. Morgen gibt es verbreitet Sonne und es wird mit 28 bis 32 Grad deutlich wärmer. Am Mittwoch bleibt es freundlich. Am Donnerstag setzt sich das sonnige Sommerwetter fort.
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4: Derzeit gibt es keine Verkehrsbehinderung. Ihr habt freie Fahrt. Geschwindigkeitsmessungen wurden uns aktuell keine gemeldet. Gute Fahrt, dank KI und unserer Community.
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1: Die aktuellen Wetterwerte. Augsburg 16 Grad und bedeckt. Obergriesbach ebenfalls 16 Grad. Erkheim 14 Grad. Über Augsburg, Nordschwaben und dem Allgäu beginnt der Tag mit einem freundlichen Mix aus Wolken und ersten Auflockerungen. Im Laufe des Vormittags zeigt sich immer mehr Sonne. Am Nachmittag wird es warm und oft richtig sonnig. In der Nacht bleibt der Himmel meist klar bei 14 bis 18 Grad. Morgen dann viel Sonne, nur wenige Wolken und am Nachmittag verbreitet 28 bis 32 Grad.
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1: Uns liegen derzeit keine Verkehrsstörungen und keine Blitzer vor.
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2: Ich bin Dominik Schweiger. Guten Morgen. Vor der Entscheidung über die Krankenkassenreform zeichnet sich Entlastung für viele Familien ab. Union und SPD beraten über Änderungen am Sparpaket für die gesetzlichen Krankenkassen. So soll die kostenlose Mitversicherung von Ehepartnern für Eltern mit Kindern unter 12 Jahren länger bestehen bleiben als zunächst geplant. Außerdem könnte der Bund mehr Geld zuschießen, um Beitragserhöhungen zu begrenzen. Die Reformpläne der Bundesregierung, insbesondere die neue Krankschreibungsregelung, kamen ja nicht überall wirklich gut an. Genau das war auch Thema im ARD-Sommerinterview mit Finanzminister Klingbeil. Ronny Thorau berichtet aus Berlin.
3: Auch der Finanzminister hat offensichtlich mitbekommen, dass vor allem die geplante Krankschreibung ab dem ersten Tag viele Menschen aufregt. Klingbeil plädiert da jetzt für Pragmatismus in der Umsetzung.
4: Im Parlament, und wenn das Gesetz vorliegt, muss man das sehr pragmatisch machen.
3: Dass die Reformen für Menschen auch Belastungen bedeuten, rechtfertigt Klingbeil damit, dass das eben die Folge von jahrzehntelangem Reformstau sei.
2: Nach dem tagelangen Stromausfall in Berlin zieht heute eine Expertenkommission Bilanz. Die stellt Vorschläge vor, wie die Hauptstadt besser auf ähnliche Krisen vorbereitet werden kann. Auslöser des Blackouts im Januar war ein mutmaßlich linksextremistisch motivierter Brandanschlag auf eine Kabelbrücke. Rund 100.000 Menschen waren zeitweise ohne Strom und Heizung. Die nächste WM-Sensation ist perfekt. Norwegen steht zum ersten Mal im Viertelfinale einer Fußball-Weltmeisterschaft. Die Skandinavier besiegten Brasilien mit 2:1. Erling Haaland entschied die Partie mit 2 späten Treffern. Neymars Anschlusstor in der Nachspielzeit änderte nichts mehr an dem Aus der Brasilianer.
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5: Momentan messen wir in Augsburg 12 Grad und stark bewölkt. Ried 12 Grad, Havangen 12 Grad. Am frühen Morgen ist der Himmel noch teils wolkig, teils bedeckt. Im Laufe des Vormittags lockert es aber auf. Und am Nachmittag wird es freundlich mit viel Sonne bei 24 bis 27 Grad in Augsburg, Nordschwaben und dem Allgäu. Die Nacht bleibt meist klar und mild. Morgen wird es noch heißer mit 28 bis 31 Grad und viel Sonnenschein. Dazu frischt der Wind vor allem in Nordschwaben etwas auf.
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5: Derzeit gibt es keine Verkehrsbehinderungen und auch keine Blitzer.
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3: Derzeit in Augsburg, Haunstetten 16 Grad und stark bewölkt. Totenweiß ebenfalls 16 Grad, Waltenhofen 14 Grad. Bei uns startet der Tag mit vielen Wolken, aber schon mit ersten Auflockerungen. Und im Laufe des Vormittags zeigt sich immer öfter die Sonne. Bis zum Nachmittag ist es freundlich und warm. In der Nacht kühlt es auf etwa 14 bis 18 Grad ab. Meist bleibt der Himmel klar oder nur locker bewölkt. Morgen gibt es in Augsburg, Nordschwaben und dem Allgäu viel Sonne und Temperaturen zwischen 28 und 32 Grad. Am Mittwoch wird es etwas weniger heiß, aber weiterhin freundlich. Und am Donnerstag bleibt es überwiegend sonnig, im Allgäu insgesamt etwas frischer, während Augsburg-Stadt nachts milder bleibt.
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3: Im Moment gibt es keine Verkehrsbehinderungen und keine Blitzer im Sendegebiet. Kommt gut an.
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1: Um 6 Uhr. Ich bin Fabian Schaffer. Guten Morgen. Die gesetzlichen Krankenkassen haben ja schon länger Geldprobleme. Die geplante Reform von Gesundheitsministerin Warken ist aber noch nicht ganz durch. Union und SPD wollen noch einiges ändern, unter anderem bei der Familienversicherung und beim Geld vom Bund. Mehr von Zoe Tassovali.
2: Bei der Familienversicherung kommt die Koalition den Betroffenen offenbar doch noch etwas entgegen. Wer Kinder unter 12 Jahren hatte, soll den Ehepartner weiter kostenlos mitversichern können. Bisher war nur eine Grenze bis zum 7. Geburtstag des Kindes geplant. Außerdem könnte der Bund die Krankenkassen stärker unterstützen.
1: Das Bundeskabinett berät heute über den Haushalt für das kommende Jahr. Finanzminister Klingbeil verteidigte die dafür geplante hohe Neuverschuldung erneut. Das Geld solle unter anderem in Wirtschaft und Verteidigung investiert werden. Im ARD-Sommerinterview äußerte sich der SPD-Chef auch zur geplanten Neuregelung bei Krankschreibungen. Demnach könnte es Ausnahmen geben. Beschäftigte müssten dann nicht zwingend schon am ersten Krankheitstag zum Arzt. Jedes Kind weiß, am Sonntag haben die Geschäfte zu. Der Einzelhandel will das schon länger ändern und macht sich jetzt noch einmal besonders stark dafür. Vom Hauptverband des deutschen Einzelhandels heißt es, Einkaufen sei längst ein Freizeiterlebnis und stärke die Innenstädte. Hintergrund ist der Plan der Bundesregierung, die Sonntagsregeln für Bäckereien, Konditoreien und öffentliche Bibliotheken zu lockern. Norwegen hat bei der Fußball-WM für eine große Überraschung gesorgt. Die Skandinavier warfen Rekordweltmeister Brasilien mit 2:1 aus dem Turnier. Für Norwegen ist es der erste Einzug in ein WM-Viertelfinale überhaupt. Außerdem hat England Co-Gastgeber Mexiko geschlagen. 3:2 lautet das Ergebnis.
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3: Derzeit in Augsburg, Spickelherrenbach stark bewölkt bei 15 Grad, Bonnstetten 16 Grad und Marktoberdorf 14 Grad. Heute Morgen ist es bei uns noch teils wolkig, teils schon freundlich. Im Laufe des Vormittags gibt es dann mehr Sonne und bis zum Nachmittag steigen die Temperaturen auf 24 bis 27 Grad. Die Nacht bleibt meist klar und angenehm mild. Örtlich bildet sich im Donautal etwas Frühnebel. Morgen gibt es viel Sonne und sommerliche 28 bis 32 Grad. Dazu weht zeitweise ein frischerer Wind.
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3: Bei uns immer die wichtigsten Verkehrsmeldungen zuerst. Vorsicht auf der B2 Donauwörth Richtung Augsburg zwischen A8, B17 Augsburg West in Gersthofen und Auffahrt A8, B17 Augsburg West. Hier besteht Gefahr durch eine Ölspur. Ein Blitzer steht auf der Startstraße 2031 bei Altenstadt. Kommt's gut an dank KI und unserer Community.
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1: Freakman mit einer freundlichen Frage. Aussprache und Sprache an sich wird ja immer wichtiger im Leben. Findest du es wichtiger, Hochdeutsch zu sprechen oder Tiefdeutsch?
2: Tiefdeutsch. Ich kann Hochdeutsch gar nicht. Also schreiben halt.
1: Tiefdeutsch ist dann eher dein Ding?
2: Halt so aufgewachsen.
1: Warum kein Hochdeutsch?
3: Kann ich nicht.
1: Worin unterscheidet sich denn Hochdeutsch und Tiefdeutsch?
3: Hochdeutsch hat mehr Verben.
1: Ist eigentlich doof, dass du dann Tiefdeutsch sprichst.
3: Kann ich nicht machen.
1: Damit zurück ins Fantasy-Studio.
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0: Heute Morgen gibt es zwischen Donau und den Alpen noch viele Wolken, aber auch schon freundliche Abschnitte. Im Laufe des Vormittags zeigt sich die Sonne immer öfter und am Nachmittag werden warme Temperaturen zwischen 24 und 27 Grad erreicht. Die Nacht bleibt meist klar oder nur locker bewölkt und mild, morgen dann viel Sonnenschein und am Nachmittag heiße 28 bis 32 Grad.
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0: Im Moment gibt es keine Verkehrsbehinderungen. Ein Blitzer steht auf der Augsburger Straße in Adelsried. Kommt gut an, dank KI und unserer Community.
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1: KI kann dir nicht nur Antworten geben, sie kann dir auch helfen, wirklich zu lernen. Zum Beispiel kannst du schreiben oder zu ihr sagen, frag mich zum Thema Steuern ab oder erklär mir das so lange, bis ich es verstehe. Du kannst damit dein Allgemeinwissen verbessern oder auch ganz gezielt Spezialwissen aufbauen. Wenn du zum Beispiel eine Wohnung neu mieten willst, dann sollte ich die KI alles über Mietverträge und deren Stolperfallen ausfragen. Das ist super. Die KI passt sich deinem Tempo an und erklärt Dinge auch immer wieder neu. Die ist unfassbar geduldig. Sie ist dein persönlicher Trainer, zum Beispiel bei ChatGPT oder auch bei Claude.
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1: Absoluter Krachergewinn diese Woche. Es geht um Tickets für den Europapark. Wir starten mit einer neuen Runde. Jetzt mit Margarete aus Königsbrunn. Hi.
2: Ja, hallo. Super.
1: Du bist die erste Kandidatin und es gibt noch keinen Wochen-Highscore.
2: Oh Gott, das ist ja noch mal härter für mich.
1: Du legst vor, du setzt jetzt die Latte irgendwo an.
2: Okay.
1: Das wird ganz, ganz toll. Hier kommt dein Buchstabe.
3: K.
1: Du bekommst jetzt dann 30 Sekunden Zeit und ich nenne dir lauter Kategorien und du sagst dann zu jeder einfach was.
2: Ja.
1: Dann nenne mir doch bitte eine Stadt mit K.
2: Köln.
1: Ein Land.
2: Kongo.
1: Ein Lebensmittel.
2: Kaktus.
1: Ein Beruf.
2: Kaminkehrer.
1: Ein Fußballer.
2: Fußball mit K. Gott, das ist echt schwer.
1: Oder der Nachname, egal.
2: Die Weiße König vielleicht.
1: Kimmich, ja. Und die Zeit ist leider vorbei. Auch der Fußballer.
2: Mit Fußball, wirklich, da bin ich komplett raus.
1: Dann hast du die WM auch gar nicht geschaut?
2: Nein, tatsächlich, nein.
1: Da hast du nicht so viel verpasst. Margarete, das waren 5 richtige.
2: Okay, ja, ist halt gar nicht so schlecht.
1: Ja, das ist eine solide Leistung. Kann das jemand überbieten? Dann anmelden auf fantasy.de.
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4: Ich bin Fabian Schaffer. Guten Morgen. Bundesfinanzminister Klingbeil hat die geplante Neuverschuldung im Haushalt verteidigt. Das habe auch mit der Aufrüstung der Bundeswehr zu tun, sagte der SPD-Chef im ARD-Sommerinterview. Man könne sich gegen Kreml-Chef Putin nicht mit der schwarzen Null verteidigen. Bei der geplanten Neuregelung bei Krankschreibungen fordert Klingbeil unterdessen eine pragmatische Umsetzung.
5: Und die kann man finden, wenn man erstens sagt, ihr müsst euch nicht krank zum Arzt schleppen und auch nicht krank auf die Arbeit schleppen. Und das Zweite ist, am besten geben wir den Tarifpartnern oder den Betrieben Möglichkeiten, das Ganze so zu regeln, wie sie es gerne hätten.
4: So könnte es Ausnahmen geben. Beschäftigte müssten dann nicht zwingend schon am ersten Krankheitstag zum Arzt. Union und SPD ringen im Bundestag um letzte Details beim Sparpaket für die gesetzlichen Krankenkassen. Geändert werden soll unter anderem, dass Ehepartner künftig bis zum 12. statt bisher 7. Lebensjahr eines Kindes kostenlos mitversichert bleiben. Auch bei der Zuzahlung für Medikamente und Krankenhausaufenthalte soll es Entlastungen geben. Deutschland droht ein massiver Fachkräftemangel, unter anderem bei Bus- und Lkw-Fahrern. Laut einer Studie des Instituts der Deutschen Wirtschaft gehen in den nächsten 15 Jahren rund 4,6 Millionen Fachkräfte in Rente. Mehr als 3 Millionen davon in Berufen, in denen es schon jetzt zu wenig Personal gibt. Im ÖPNV könnte das zu noch mehr Ausfällen und Fahrplanänderungen führen. Bei der Fußball-WM steht Norwegen überraschend im Viertelfinale. Die Skandinavier besiegten Rekordweltmeister Brasilien mit 2:1. Außerdem setzte sich England gegen Co-Gastgeber Mexiko mit 3:2 durch. Und Tennis: Jan-Lennard Struff ist beim Turnier in Wimbledon ins Viertelfinale eingezogen. Sein Gegner Hubert Hurkacz aus Polen musste wegen Rückenproblemen im 5. Satz aufgeben.
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6: Die aktuellen Wetterwerte. Augsburg-Hornstetten 16 Grad und stark bewölkt. Langenneufnach 15 Grad. Bad Wörishofen 14 Grad. Viele Wolken am Morgen, aber schon erste freundliche Abschnitte in der Region. Im Laufe des Vormittags zeigt sich die Sonne immer öfter. Am Nachmittag wird es verbreitet warm und freundlich. In der Nacht kühlt es auf etwa 14 bis 18 Grad ab. Morgen gibt es dann viel Sonne und am Nachmittag 28 bis 31 Grad.
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6: Im Moment gibt es keine Verkehrsbehinderungen. Die aktuellen Blitzer: in Augsburg auf der Kurt-Schumacher-Straße, in Adelsried auf der Augsburger Straße sowie auf der B308 bei Oberstaufen. Besser unterwegs mit KI und unserer Community.
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1: Haie, diese Säcke haben keine Knochen. Habt ihr das gewusst? Haie schwimmen jetzt so seit rund 450 Millionen Jahren durch die Ozeane und haben bis heute keine echten Knochen. Ihr Skelett besteht aus Knorpel, also aus dem Material, aus dem bei dir Nase und Ohren sind. Das macht sie leichter und beweglicher im Wasser. Für Forscher ist es allerdings ziemlich nervig, weil Knorpel kaum versteinert. Es gibt kaum fossile Rückstände, außer die Zähne bei Haien. Und das ist auch krass. Von Zähnen verlieren Haie im Laufe ihres Lebens bis zu 30.000 Stück.
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1: 11 de la noche en San Salvador.

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2: Derzeit in Augsburg, Oberhausen 16 Grad und stark bewölkt. Hollenbach ebenfalls 16 Grad, Oberstdorf 15 Grad. Freundlicher Start in den Tag über Augsburg, Nordschwaben und dem Allgäu mit Sonne und Wolken. Im Laufe des Vormittags lockert es weiter auf, dazu bleibt es meist trocken bei angenehmen bis warmen 24 bis 27 Grad. In der Nacht klar oder nur locker bewölkt, im Oberallgäu und in einigen Tallagen wird es etwas frischer. Morgen dann viel Sonne und verbreitet 28 bis 31 Grad. Am Mittwoch bleibt es freundlich, aber nicht mehr ganz so heiß. Und auch im weiteren Wochenverlauf setzt sich das sonnige Wetter bei uns weitgehend fort.
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2: Bei uns immer die wichtigsten Verkehrsmeldungen zuerst auf der A8 Stuttgart Richtung München zwischen Augsburg West und Augsburg Ost. Unfall mit LKW. Der linke und der mittlere Fahrstreifen sind blockiert. Es staut sich auf 2 Kilometer Länge und ihr habt einen Zeitverlust von bis zu 33 Minuten. Die neuesten Blitzer in Augsburg auf der Fröbelstraße, der Kurt-Schumacher-Straße und der Friedrich-Ebert-Straße, auf der Augsburger Straße in Adelsried sowie auf der Wertinger Straße in Gablingen. Auf der B308 bei Oberstaufen. Gute Fahrt, dank KI und unserer Community.
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0: Sprich mal mit einer freundlichen Frage.
1: Ja.
0: Welches Tier hat denn Euter?
2: Ah, Elefant.
0: Und zwar, wie viele Euter hat eine Kuh?
3: 18.
0: Warum braucht eine Kuh 18 Euter?
3: Ja, zur Luft. Damit, also erstmal, die einen Euter sind da für die Melkung und die anderen dann damit die Luftaufnahme.
0: Ja, damit zurück zu den anderen Kühen, zurück ins Fantasy-Sendestudio.
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1: Absoluter Krachergewinn diese Woche. Es geht um Tickets für den Europapark. Wir starten mit einer neuen Runde. Jetzt mit Margarete aus Königsbrunn. Hi.
2: Ja, hallo. Super.
1: Du bist die erste Kandidatin und es gibt noch keinen Wochen-Highscore.
2: Oh Gott, das ist ja noch mal härter für mich.
1: Du legst vor, du setzt jetzt die Latte irgendwo an.
2: Okay.
1: Das wird ganz, ganz toll. Hier kommt dein Buchstabe.
3: K.
1: Du bekommst jetzt dann 30 Sekunden Zeit und ich nenne dir lauter Kategorien und du sagst dann zu jeder einfach was.
2: Ja.
1: Dann nenne mir doch bitte eine Stadt mit K.
2: Köln.
1: Ein Land.
2: Kongo.
1: Ein Lebensmittel.
2: Kaktus.
1: Ein Beruf.
2: Kaminkehrer.
1: Ein Fußballer.
2: Fußball mit K. Boah, das ist echt schwer.
1: Oder der Nachname, egal.
2: Die Weiße König vielleicht.
1: Kimmich, ja. Und die Zeit ist leider vorbei. Auch der Fußballer.
2: Mit Fußball, wirklich, da bin ich komplett raus.
1: Dann hast du die WM auch gar nicht geschaut.
2: Nein, tatsächlich, nein.
1: Da hast du nicht so viel verpasst. Margarete, das waren 5 richtige.
2: Okay, ja, ist halt gar nicht so schlecht.
1: Ja, das ist eine solide Leistung. Kann das jemand überbieten? Dann anmelden auf fantasy.de.
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1: Um 8 Uhr. Ich bin Fabian Schaffer. Guten Morgen. Das Konzept für den Haushalt 2027 steht. Die Regierung will den Entwurf heute im Kabinett beschließen. Unterm Strich steigt die Neuverschuldung auf gut 200 Milliarden Euro. Aus guten Gründen, sagt Bundesfinanzminister Klingbeil im ARD-Sommerinterview. Claudia Wächter berichtet.
2: Wir können uns gegen Kreml-Chef Putin nicht mit einer schwarzen Null verteidigen, sagt der Bundesfinanzminister. Heißt, die Bundeswehr muss aufgerüstet werden. Sparen will er auch, aber das reicht nicht. Deshalb greift er auch auf Geld zurück, das ursprünglich für andere Zwecke vorgesehen war, um ein Riesenfinanzloch zu stopfen.
1: Union und SPD ringen vor der geplanten Verabschiedung des Sparpakets für stabile Krankenkassenbeiträge noch um Änderungen. Im Blick stehen Nachbesserungen bei der kostenlosen Mitversicherung von Ehepartnern, ein höherer Bundesbeitrag sowie Anpassungen für die Pharmabranche. Das Gesetz soll die gesetzlichen Krankenkassen entlasten und neue Beitragserhöhungen verhindern. Das Rüstungsunternehmen Helsing kann sich in Hallberg-Moos ansiedeln. In einem Bürgerentscheid hat eine Mehrheit von 59% dafür gestimmt. Die Helsing GmbH mit Sitz in München ist auf Verteidigungstechnologie spezialisiert und entwickelt unter anderem Drohnen. In Hallberg-Moos will sie einen 35 Hektar großen Technologiecampus für Forschung, Entwicklung und Produktion bauen. Von 300 Arbeitsplätzen ist die Rede. Die Fußball-WM hat ihren nächsten großen Aufreger. US-Präsident Trump soll Medienberichten zufolge bei FIFA-Boss Infantino angerufen haben, damit die Rotsperre von US-Stürmer Balogun ausgesetzt wird. Der darf nun im Achtelfinale gegen Belgien auflaufen. Eine Runde weiter sind unterdessen Norwegen nach einem 2:1 gegen Brasilien und England nach einem 3:2 gegen Mexiko.
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3: Die aktuellen Wetterwerte. Benningen 16 Grad und gering bewölkt. Dazu Augsburg-Hochzoll 16 Grad. Meitingen ebenfalls 16 Grad. Heute Morgen zeigt sich zwischen Donau und den Alpen ein Mix aus Wolken und Sonne. Im Laufe des Vormittags lockert es weiter auf. Meist bleibt es trocken und die Temperaturen steigen bis zum Nachmittag auf 24 bis 27 Grad. In der kommenden Nacht ist der Himmel oft klar. Die Werte sinken auf 14 bis 18 Grad. Morgen gibt es dann viel Sonne und bis zu 31 Grad.
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3: Bei uns immer die wichtigsten Verkehrsmeldungen zuerst. Auf der A8 Stuttgart Richtung München zwischen Raststätte Edenbergen Süd und Augsburg Ost staut es sich auf 6 Kilometern. Der Zeitverlust beträgt bis zu 54 Minuten. In der Gegenrichtung, also auf der A8 München Richtung Stuttgart, liegen zwischen Odelzhausen und Adelzhausen Gegenstände auf der Fahrbahn. Konkret handelt es sich um einen Spanngurt. Außerdem gibt es auf der A96 München Richtung Lindau zwischen Windach und Schöffelding einen Unfall. Der Standstreifen ist blockiert. Die neuesten Blitzer in Augsburg auf der Rumplerstraße, der Bürgermeister Auernhammer Straße und der Fröbelstraße, auf der Wertinger Straße in Gablingen sowie auf der Engetrieder Hauptstraße in Marktrettenbach, am Schlossberg in Unterdießen und auf der Augsburger Straße in Adelsried. Besser unterwegs mit KI und unserer Community.
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1: Was wir oft vergessen, KI kann nicht nur Texte schreiben, sie kann deine Texte auch verbessern. Du schreibst was, eine Nachricht, eine Mail, eine Bewerbung und sagst dann, mach's bitte klarer, mach's freundlicher, mach's kürzer, mach's schärfer. Wie auch immer, du hast da freie Auswahl. Die KI überarbeitet deinen Text, ohne den Inhalt zu verändern. Du kannst zum Beispiel auch sagen, mach das für eine WhatsApp, sodass es ein bisschen lässiger ist. Das ist ganz besonders hilfreich, wenn du unsicher bist, wie was rüberkommt. So klingt dein Text oft direkt professioneller. Das klappt mit ChatGPT, das klappt mit Claude oder auch Gemini.
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6: Trunkelsberg 17 Grad und klar. Augsburg, Göggingen 17 Grad. Friedberg ebenfalls 17 Grad. Viele Wolken am Vormittag. Später zeigt sich in Augsburg, Nordschwaben und dem Allgäu immer öfter die Sonne. Und es gibt angenehme 24 Grad.

0: Zuerst auf der A8 Stuttgart Richtung München staut es sich zwischen Neusäß und Augsburg Ost auf 4 Kilometern. Dabei verliert ihr bis zu 46 Minuten. Außerdem gibt es zwischen der Raststätte Edenbergen Süd und Augsburg Ost einen 6 Kilometer langen Stau mit bis zu 17 Minuten Zeitverlust. Auf der A96 München Richtung Lindau ist zwischen Windach und Schöffelding nach einem Unfall der Standstreifen blockiert. Die B17 Landsberg Richtung Augsburg meldet zwischen Zentrum Kriegshaber Süd in Augsburg und Oberhausen einen 4 Kilometer langen Stau mit bis zu 10 Minuten Zeitverlust, sowie zwischen Uniklinikum Kriegshaber in Augsburg und Augsburg West in Gersthofen einen 3 Kilometer langen Stau mit bis zu 11 Minuten Zeitverlust. Auf der B17 Landsberg Richtung Reute blockiert zwischen Bahnhofstraße und Hohenfurch ein defekter PKW den rechten Fahrstreifen. Die neuesten Blitzer in Augsburg auf der Rumplerstraße, der Bürgermeister Auenhammer Straße und der Fröbelstraße. Auf der Wertinger Straße in Gablingen sowie auf der Engetrieder Hauptstraße in Marktrettenbach und am Schlossberg in Unterdießen. Besser unterwegs mit KI und unserer Community.
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1: Warum können wir eigentlich im Dunkeln keine Farben sehen? Deswegen, dein Auge hat zwei Systeme. Zapfen für Farben und Stäbchen für Helligkeit. Die Zapfen brauchen ganz viel Licht, die Stäbchen kommen mit wenig aus. Liefern aber halt nur Graustufen und deshalb wirkt die Welt nachts wie ein Schwarz-Weiß-Filter. Also die Zapfen, die für die Farben zuständig sind, brauchen viel Licht. Je weniger Licht, desto grauer wird's bei uns.
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1: Absoluter Krachergewinn diese Woche. Es geht um Tickets für den Europapark. Wir starten mit einer neuen Runde. Jetzt mit Margarete aus Königsbrunn. Hi.
2: Ja, hallo. Super.
1: Du bist die erste Kandidatin und es gibt noch keinen Wochen-Highscore.
2: Oh Gott, das ist ja noch mal härter für mich.
1: Du legst vor, du setzt jetzt die Latte irgendwo an.
2: Okay.
1: Das wird ganz, ganz toll. Hier kommt dein Buchstabe.
3: K.
1: Du bekommst jetzt dann 30 Sekunden Zeit und ich nenne dir lauter Kategorien und du sagst dann zu jeder einfach was.
2: Ja.
1: Dann nenne mir doch bitte eine Stadt mit K.
2: Köln.
1: Ein Land.
2: Kongo.
1: Ein Lebensmittel.
2: Kaktus.
1: Ein Beruf.
2: Kaminkehrer.
1: Ein Fußballer.
2: Fußballer mit K. Boah, das ist echt schwer.
1: Oder der Nachname, egal.
2: Die Weiße König vielleicht.
1: Kimmich, ja. Und die Zeit ist leider vorbei. Och, der Fußballer.
2: Mit Fußball. Wirklich, da bin ich komplett raus.
1: Dann hast du die WM auch gar nicht geschaut?
2: Nein, tatsächlich, nein.
1: Da hast du nicht so viel verpasst. Margarete, das waren 5 richtige.
2: Okay, ja, ist halt gar nicht so schlecht.
1: Ja, das ist eine solide Leistung. Kann das jemand überbieten? Dann anmelden auf fantasy.de.
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2: Ich bin Fabian Schaffer. Guten Morgen. Im Güterverkehr und im öffentlichen Nahverkehr könnte sich der Personalmangel in den kommenden Jahren deutlich verschärfen. Der Grund ist laut einer Studie die große Zahl bevorstehender Renteneintritte. Thomas Bleskin berichtet.
3: Besonders betroffen sind Lkw- und Busfahrer. Bis 2041 scheiden laut der Studie rund 200.000 Brummifahrer und mehr als 60.000 Busfahrer altersbedingt aus dem Berufsleben aus. Schon heute kommt es im Nahverkehr wegen fehlenden Personals zu Fahrplanänderungen. Experten warnen, dass sich die Engpässe weiter verschärfen könnten.
2: Union und SPD diskutieren vor der geplanten Verabschiedung des Sparpakets für stabile Krankenkassenbeiträge noch um Änderungen. Im Blick stehen Nachbesserungen bei der kostenlosen Mitversicherung von Ehepartnern, ein höherer Bundesbeitrag sowie Anpassungen für die Pharmabranche. Der Bundestag soll das Paket noch in dieser Woche beschließen. Anschließend soll es in den Bundesrat. Die Einwohner von Hallberg-Moos haben per Bürgerentscheid für eine Ansiedlung des Drohnenherstellers Helsing gestimmt. 59% haben grünes Licht gegeben, dass die Gemeinde die Grundlagen für einen Rüstungsstandort schafft. Helsing will dort einen dreistelligen Millionenbetrag investieren. Mehr als 300 neue Arbeitsplätze sollen entstehen. Norwegen hat bei der Fußball-WM für eine große Überraschung gesorgt. Die Skandinavier warfen Rekordweltmeister Brasilien mit 2:1 aus dem Turnier. Für Norwegen ist es der erste Einzug in ein WM-Viertelfinale überhaupt. Außerdem hat England Co-Gastgeber Mexiko geschlagen. 3:2 lautet das Ergebnis.
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4: Derzeit in Augsburg, Pfersee 18 Grad und stark bewölkt, Graben 17 Grad, Ettringen ebenfalls 17 Grad. Viele Wolken am Vormittag, später zeigt sich in Augsburg, Nordschwaben und dem Allgäu immer öfter die Sonne und es wird angenehm warm mit 24 bis 27 Grad. In der Nacht klarer Himmel, die Temperaturen sinken auf 14 bis 18 Grad. Morgen dann viel Sonne und der heißeste Tag der Woche steht an.
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4: Bei uns immer die wichtigsten Verkehrsmeldungen zuerst. Auf der A8 Stuttgart Richtung München gibt es zwischen Raststätte Edenbergen Süd und Augsburg Ost einen 6 Kilometer langen Stau mit einem Zeitverlust von bis zu 32 Minuten. Außerdem staut es sich zwischen Neusäß und Augsburg Ost auf 4 Kilometern mit bis zu 35 Minuten Zeitverlust. In der Gegenrichtung, also München Richtung Stuttgart, ist zwischen Dasing und Friedberg der linke Fahrstreifen wegen einer ungesicherten Unfallstelle gesperrt. Zudem befinden sich dort Gegenstände auf der Fahrbahn. Auf der A96 München Richtung Lindau ist zwischen Windach und Schöffelding der Standstreifen nach einem Unfall blockiert. Die B17 Landsberg Richtung Augsburg meldet zwischen Uniklinikum Kriegshaber in Augsburg und Augsburg West in Gersthofen einen 3 Kilometer langen Stau mit bis zu 11 Minuten Zeitverlust. Sowie zwischen Zentrum Kriegshaber Süd in Augsburg und Oberhausen 4 Kilometer Stau mit bis zu 10 Minuten Zeitverlust. Auf der B17 Landsberg Richtung Reute blockiert zwischen Bahnhofstraße und Hohenfurch ein defekter PKW den rechten Fahrstreifen. Die neuesten Blitzer in Augsburg auf der Rumplerstraße, der Bürgermeister Auenhammer Straße und der Fröbelstraße. Auf der Wertinger Straße in Gablingen sowie auf der Engetrieder Hauptstraße in Marktrettenbach. Am Schlossberg in Unterdießen. Jetzt noch genauer informiert mit KI-Unterstützung.
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0: Trick mir mit einer freundlichen Frage. Wie viel Blau ist grün?
1: Doppelt so viel.
0: Woher weißt du das so gut?
1: Habe ich in der Schule gelernt.
0: Dann teste ich dich noch in einer anderen Farbe. Wie viel Orange ist denn grau?
1: Dreifach so viel.
0: Der berühmte Dreisatz ist das. Wie viel Schwarz ist denn rot?
2: Blau.
0: Nein, nein. Wie viel Schwarz ist denn rot?
1: Grün.
0: Damit zurück ins Fantasy-Sendestudio.
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1: Werdet ihr nie wütend, weil ihr vielleicht gar keine Wut spürt oder euch nicht traut, das zu zeigen? Dann durftet ihr vielleicht als Kind nicht wütend sein und habt deshalb einfach keinen guten Zugang zu dieser Emotion. So, jetzt ist das aber nicht gut für uns, wenn wir uns nicht richtig spüren und schon gar nicht gut ist es, Wut immer zu unterdrücken aus Angst vor Ablehnung oder Scham. Also, wichtig an der Stelle, Emotionen fühlen, lernen und vor allem auch trauen, sich voll zu zeigen. Denn alles, was wir nicht spüren oder unterdrücken, kann uns auf Dauer tatsächlich körperlich und mental krank machen. Und außerdem ist es auch viel authentischer, sich voll zu zeigen.
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12: Augsburg-Inningen 18 Grad und stark bewölkt. Gessartshausen ebenfalls 18 Grad. Marktrettenbach 17 Grad. Bei uns lockert es am Vormittag langsam auf. Später gibt es viel Sonne und angenehme Wärme mit Temperaturen zwischen 24 und 27 Grad in Augsburg, Nordschwaben und dem Allgäu. Die Nacht ist klar und frisch. Morgen zeigt sich die Sonne überall. Es wird deutlich heißer mit 28 bis 31 Grad. Im Allgäu bleibt es etwas kühler als im Norden.
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12: Bei uns immer die wichtigsten Verkehrsmeldungen zuerst. Auf der A8 Stuttgart Richtung München staut es sich zwischen Raststätte Edenbergen Süd und Augsburg Ost auf 6 Kilometern. Ihr verliert bis zu 32 Minuten. In der Gegenrichtung München Richtung Stuttgart ist zwischen Dasing und Friedberg der linke Fahrstreifen wegen einer ungesicherten Unfallstelle gesperrt. Auf der A96 München Richtung Lindau befindet sich zwischen Holzgünz und Memmingen Ost ein Spanngurt auf der Fahrbahn. Die B17 Landsberg Richtung Augsburg meldet zwischen Zentrum Kriegshaber Süd in Augsburg und Oberhausen einen 4 Kilometer langen Stau mit einem Zeitverlust von bis zu 10 Minuten. Außerdem blockiert zwischen Bahnhofstraße und Hohenfurch ein defekter PKW den rechten Fahrstreifen Richtung Reute. Die neuesten Blitzer in Augsburg auf der Rumplerstraße, der Bürgermeister-Auernhammer-Straße und der Fröbelstraße. Auf der Wertinger

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1: Die KIs werden ja immer schlauer, das ist schon spannend. Du kannst zum Beispiel ein Foto hochladen und fragen, was ist das? Oder was stimmt hier nicht? Die KI erkennt Inhalte, beschreibt sie und gibt dir Hinweise, zum Beispiel bei Pflanzen, Technik oder Alltagsproblemen. Das ersetzt jetzt keinen Experten, aber sie hilft dir beim ersten Einschätzen. Funktioniert super gut mit Gemini oder auch ChatGPT.
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2: Um 10 Uhr. Ich bin Fabian Schaffer. Die Fußball-WM hat ihren nächsten großen Aufreger. US-Präsident Trump soll Medienberichten zufolge bei FIFA-Boss Infantino angerufen haben, damit die Rotsperre von US-Stürmer Balogun ausgesetzt wird. Der darf nun im Achtelfinale gegen Belgien auflaufen. Eine Runde weiter sind unterdessen Norwegen nach einem 2:1 gegen Brasilien und England nach einem 3:2 gegen Mexiko. Das Bundeskabinett berät heute über den Haushalt für das kommende Jahr. Finanzminister Klingbeil verteidigte die dafür geplante hohe Neuverschuldung. Das Geld solle unter anderem in Wirtschaft und Verteidigung investiert werden. Im ARD-Sommerinterview äußerte sich der SPD-Chef auch zur geplanten Neuregelung bei Krankschreibungen. Demnach könnte es Ausnahmen geben. Beschäftigte müssten dann nicht zwingend schon am ersten Krankheitstag zum Arzt. Die gesetzlichen Krankenkassen haben ja schon länger Geldprobleme. Die geplante Reform von Gesundheitsministerin Barken ist aber noch nicht ganz durch. Union und SPD wollen noch einiges ändern, unter anderem bei der Familienversicherung und beim Geld vom Bund. Mehr von Zoe Tassovali.
3: Bei der Familienversicherung kommt die Koalition den Betroffenen offenbar doch noch etwas entgegen. Wer Kinder unter 12 Jahren hatte, soll den Ehepartner weiter kostenlos mitversichern können. Bisher war nur eine Grenze bis zum 7. Geburtstag des Kindes geplant. Außerdem könnte der Bund die Krankenkassen stärker unterstützen.
2: Deutschland droht ein massiver Fachkräftemangel, unter anderem bei Bus- und Lkw-Fahrern. Laut einer Studie des Instituts der Deutschen Wirtschaft gehen in den nächsten 15 Jahren rund 4,6 Millionen Fachkräfte in Rente. Mehr als 3 Millionen davon in Berufen, in denen es schon jetzt zu wenig Personal gibt. Im ÖPNV könnte das zu noch mehr Ausfällen und Fahrplanänderungen führen.
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4: Derzeit in Augsburg 19 Grad und stark bewölkt. Klosterlechfeld 18 Grad, dazu Westerheim 20 Grad. Heute ist es über Augsburg, Nordschwaben und dem Allgäu am Vormittag noch oft grau. Im Laufe des Tages lockert die Wolkendecke aber auf und es wird freundlich sowie angenehm warm. In der Nacht klart es häufig auf, die Temperaturen sinken auf etwa 14 bis 18 Grad. Morgen gibt es viel Sonne, am Nachmittag wird es mit 29 bis 32 Grad verbreitet heiß.
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4: Bei uns immer die wichtigsten Verkehrsmeldungen. Zuerst auf der A8 Stuttgart Richtung München zwischen Raststätte-Edenbergen Süd und Augsburg-Ost staut es sich auf 6 Kilometern. Ihr müsst mit bis zu 17 Minuten Zeitverlust rechnen. Die B17 Landsberg Richtung Augsburg ist zwischen Uniklinikum Kriegshaber in Augsburg und A8 B2 Augsburg-West in Gersthofen auf 3 Kilometern gestaut. Der Zeitverlust beträgt bis zu 11 Minuten. Außerdem gibt es zwischen Zentrum Kriegshaber Süd in Augsburg und Oberhausen einen 4 Kilometer langen Stau mit bis zu 10 Minuten Zeitverlust. In der Gegenrichtung auf der B17 Augsburg Richtung Landsberg besteht zwischen Messe-Universität in Augsburg und Gürgingen-Südhaunstetten Gefahr durch eine Plexiglasscheibe auf der Fahrbahn. Die neuesten Blitzer in Augsburg auf dem Kreuz der Rumplerstraße und der Bürgermeister-Auernhammer Straße, auf der Wertinger Straße in Gablingen sowie auf der LL7 bei Prittriching, auf der Don7 bei Reimlingen. Gute Fahrt dank KI und unserer Community.
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1: Ist euch schon mal aufgefallen, dass Münzen nach Metall riechen? Das ist eigentlich komisch, weil Metall selbst nicht riecht. Wie kommt es dann zu diesem Metallgeruch? Der entsteht erst, wenn Metall mit unserem Schweiß in Berührung kommt. Lecker. Dabei entstehen winzige chemische Verbindungen, die wir riechen können. Zum Beispiel Aldehyde. Das passiert bei Münzen, bei Schlüsseln oder auch Geländern. Ein Kind auch schon mal mit der Zunge drüber geschleckt. Streng genommen riechst du also nicht das Metall, sondern eine chemische Reaktion auf deiner Haut.
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9: Die aktuellen Wetterwerte. Augsburg 19 Grad und stark bewölkt. Gersthofen ebenfalls 19 Grad. Pfaffenhausen 20 Grad. Heute Vormittag liegt über Augsburg, Nordschwaben und dem Allgäu noch eine dichte Wolkendecke. Später lockert es auf und es wird angenehm warm mit 24 bis 26 Grad. In der Nacht bleibt es meist klar. Im Unterallgäu und Richtung Oberallgäu wird es etwas frischer. Morgen zeigt sich bei uns verbreitet sonniges und deutlich wärmeres Sommerwetter mit 28 bis 32 Grad. Am Mittwoch bleibt es freundlich, aber nicht mehr ganz so heiß.
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9: Bei uns immer die wichtigsten Verkehrsmeldungen zuerst. Auf der A8 München Richtung Stuttgart zwischen Dasing und Friedberg besteht Gefahr durch eine ungesicherte Unfallstelle. Der linke und der mittlere Fahrstreifen sind gesperrt. In der Gegenrichtung Stuttgart Richtung München finden zwischen Günzburg und Burgau Wartungsarbeiten statt. Die neuesten Blitzer in Augsburg auf dem Kreuz sowie auf der Untermeitinger Straße in Graben, auf der B308 bei Oberstaufen und auf der LL7 in Prittriching. In Reimlingen auf der DON7, auf der B16 bei Rieden am Forgensee sowie in der Daimlerstraße in Senden. In Weißenhorn auf der Roggenburger Straße steht einer. Kommt's gut an, dank KI und unserer Community.
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2: Ich bin Justin Hamm. Erst darf ein Schiedsrichter aus Somalia nicht einreisen. Jetzt wird die Strafe für eine rote Karte einfach aufgehoben. Die Fußball-WM in Nordamerika hat ihren nächsten großen Aufreger. US-Stürmer Balogun darf im Achtelfinale gegen Belgien auflaufen, obwohl er eigentlich gesperrt gewesen wäre. So hat die FIFA entschieden. Medienberichten zufolge auf Initiative von US-Präsident Trump hin. Unter anderem DFB-Präsident Neuendorf forderte rasche Aufklärung. Es ist ein Hoffnungsschimmer für die angeschlagene deutsche Industrie. Nach dem Rückschlag im April hat der Auftragseingang im Mai wieder zugelegt. Der Anstieg fiel zudem deutlich höher aus als von Experten erwartet. Die Aufträge stiegen im Mai im Vergleich zum Vormonat um 1,9%, so die Zahlen vom Statistikbundesamt. Demnach profitierte die Industrie unter anderem von Großaufträgen. Die Bundesregierung will heute im Kabinett den Haushalt für nächstes Jahr beschließen. Vor allem sieht der Entwurf eine höhere Neuverschuldung vor, auf gut 200 Milliarden Euro. Doch der Entwurf ist nicht final, sagt SPD-Fraktionschef Miersch im ZDF.
3: Ja, der Bundesfinanzminister legt heute den Haushalt vor. Da haben wir über alle Ressorts Einsparungen. Und ich will noch mal betonen, das ist jetzt heute der Regierungsentwurf. Damit ist noch nichts in Stein gemeißelt. Das Parlament wird sich mit dem Haushalt dann im Herbst beschäftigen. Und da werden wir an einigen Stellen garantiert auch noch verbessern.
2: Kritik kommt unter anderem von Linken-Chefin Schwertner. Zu viel Geld fließe in Aufrüstung und die Wirtschaft komme nicht in Gang, weil die Menschen kein Geld in der Tasche hätten. Mehr als die Hälfte der Menschen in Deutschland lehnt die geplante Ausweitung von befristeten Jobs ab. Das zeigt eine YouGov-Umfrage. 54% sind dagegen, dass Arbeitsverhältnisse künftig bis zu 4 Jahre ohne festen Grund befristet werden dürfen. Und das bis zu 6-mal verlängerbar. Die Einwohner von Hallberg-Moos im Landkreis Freising haben für eine Ansiedelung des Drohnenherstellers Helsing gestimmt. Bei einem Bürgerentscheid haben 59% dafür votiert, dass die Gemeinde die Grundlagen für einen Rüstungsstandort schafft. Helsing will dort einen 3-stelligen Millionenbetrag investieren. Mehr als 300 neue Jobs sollen entstehen.
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4: Im Moment in Augsburg, Spiegel-Herrenbach 19 Grad und bedeckt, Schildberg 20 Grad, dazu Babenhausen 20 Grad. Dichte Wolken am Vormittag, später wird es bei uns freundlich und angenehm warm. In der Nacht kühlt es auf 14 bis 18 Grad ab, morgen gibt es viel Sonne und Temperaturen zwischen 28 und 32 Grad. Am Mittwoch bleibt es freundlich, am Donnerstag weiter sonnig, im Allgäu etwas frischer, Richtung Donau am wärmsten.
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4: Auf der A8 Stuttgart Richtung München finden zwischen Günzburg und Burgau Wartungsarbeiten an den Notrufsäulen statt. Die neuesten Blitzer in Augsburg auf dem Kreuz, in Graben auf der Untermeitinger Straße sowie in Oberstaufen auf der B308. In Weißenhorn auf der Roggenburger Straße, in Senden auf der Daimler Straße, in Nersingen auf der Staatsstraße 2509, in Reimlingen auf der DON7 und auf der B16 bei Rieden am Forgensee. Gute Fahrt dank KI und unserer Community.
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0: Sprich mal mit einer freundlichen Frage. Heutzutage werden immer noch Schafe abgeschlachtet, um Baumwolle zu gewinnen.
1: Ja, die haben einfach kein Herz. Die denken nur ans Geld.
0: Es gibt jetzt viele, die sich gar nicht so gut auskennen. Ne? Kannst du denen kurz erklären, wie Baumwolle gewonnen wird?
2: Ja, also die Schafe werden ertränkt und dann bei lebendigem Leibe kommt dann die Baumwolle ab.
0: Ertränkt und dann noch beim lebendigen Leib. Das sind ja dann Schafzombies.
2: Ja.
0: Damit zurück ins Fantasy-Studio.
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11: Im Moment in Augsburg, Jakober Vorstadt, 20 Grad und stark bewölkt. Schwabmünchen ebenfalls 20 Grad und viele Wolken. Memmingen 20 Grad. Mittags ist es bei uns zwischen Donau und den Alpen noch oft bewölkt. Später lockert es auf und bleibt angenehm warm. In der Nacht klart es weiter auf. Die Temperaturen sinken auf etwa 14 bis 18 Grad. Morgen gibt es viel Sonne und mit 29 bis 32 Grad wird es richtig heiß bei uns.
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11: Bei uns immer die wichtigsten Verkehrsmeldungen zuerst. Vorsicht auf der A8 München Richtung Stuttgart zwischen Neusäß und Adelsried. Dort liegt ein Plastikteil auf der Fahrbahn. Auf der A8 Stuttgart Richtung München zwischen Günzburg und Burgau befindet sich eine Person auf der Fahrbahn. Der rechte Fahrstreifen ist blockiert. Die neuesten Blitzer in Augsburg auf dem Kreuz, in Nersingen auf der Augsburger Straße sowie in Graben auf der Untermeitinger Straße, in Weißenhorn auf der Roggenburger Straße und in Senden auf der Daimler Straße. Auf der B308 bei Oberstaufen sowie auf der Don 7 bei Reinlingen. Gute Fahrt, dank KI und unserer Community.
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1: Absoluter Krachergewinn diese Woche. Es geht um Tickets für den Europapark. Wir starten mit einer neuen Runde. Jetzt mit Margarete aus Königsbrunn. Hi.
2: Ja, hallo. Super.
1: Du bist die erste Kandidatin und es gibt noch keinen Wochen-Highscore.
2: Oh Gott, das ist ja noch mal härter für mich.
1: Du legst vor, du setzt jetzt die Latte irgendwo an.
2: Okay.
1: Das wird ganz, ganz toll. Hier kommt dein Buchstabe.
3: K.
1: Du bekommst jetzt dann 30 Sekunden Zeit und ich nenne dir lauter Kategorien und du sagst dann zu jeder einfach was.
2: Ja.
1: Dann nenne mir doch bitte eine Stadt mit K.
2: Köln.
1: Ein Land.
2: Kongo.
1: Ein Lebensmittel.
2: Kaktus.
1: Ein Beruf.
2: Kaminkehrer.
1: Ein Fußballer.

0: Fußball mit K. Gott, das ist echt schwer.
1: Oder der Nachname, egal.
0: Die Weiße König vielleicht.
1: Kimmich, ja. Und die Zeit ist leider vorbei. Och, der Fußballer.
0: Mit Fußball, wirklich, da bin ich komplett raus.
1: Dann hast du die WM auch gar nicht geschaut?
0: Nein, tatsächlich, nein.
1: Da hast du nicht so viel verpasst. Margarete, das waren 5 richtige.
0: Okay, ja, ist halt gar nicht so schlecht.
1: Ja, das ist eine solide Leistung. Kann das jemand überbieten? Dann anmelden auf fantasy.de.
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1: Ich behaupte, Augsburg hat mehr Brücken als Venedig. Fakt oder Fake?
2: Das ist Fakt. Das habe ich gelesen. Finde ich echt spannend. Ich dachte, Venedig hat mehr Brücken. Mm-mm. Hamburg hat ja auch mehr Brücken.
1: Ja, aber Venedig hat 400 Brücken und Augsburg hat 530.
2: Ich habe noch nie hier eine Brücke gesehen.
1: Das sind die kleinen Kanäle. Du musst mal hinten beim Lilium rumlaufen. Das sind lauter
2: Minis. Das zählt schon als Brücke?
1: Ja.
2: Okay.
1: Wenn du über die Kanäle drüber laufen kannst, das sind schon Mini-Brücken.
2: Wir sind besser als Venedig.
3: Yeah!
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3: Ich bin Justin Hamm. Fast die Hälfte der Menschen in Deutschland nutzt KI mittlerweile für Gesundheitsfragen. Das birgt Chancen, aber auch viele Gefahren. Die Zahlen stammen aus der Studie Stata Health Report. Als Grund für die häufigere Nutzung von künstlicher Intelligenz gaben die Befragten meist an, mit dem Gesundheitssystem unzufrieden zu sein. Experten warnen, KI macht häufig Fehler bei Diagnosen oder Medikamentendosierung und ist kein geeigneter Ersatz für eine Psychotherapie. Der Wirtschaftsrat der CDU spricht sich für längere Ladenöffnungszeiten an Sonntagen aus. Generalsekretär Steiger begrüßt zwar den Regierungsplan, Bäckereien und Buchhandlungen länger öffnen zu lassen, fordert aber mehr Flexibilität für den gesamten Einzelhandel. Auch der Handelsverband HDE hatte sich schon dafür ausgesprochen. In Südfrankreich wütet ein massiver Waldbrand. Inzwischen sind über 10.000 Menschen aus dem Gebiet geflohen. Die Flammen haben sich durch 4.600 Hektar gefressen und betreffen 26 Ortschaften. Zwei Menschen wurden schwer verletzt. Der Brand beeinflusst auch die Tour de France. Die heutige dritte Etappe führt durch die Region ohne Zuschauer und Werbekarawane. Politiker aus dem Landkreis Landsberg am Lech fordern von Bayerns Wirtschaftsminister Aiwanger einen Stopp der Erdgassuche am Ammersee. Die Genehmigung solle erst verlängert werden, wenn die Trinkwasserversorgung der betroffenen Gemeinden gesichert sei, so steht es in einem Brief. Bisherige Bohrungen nach einem neuen Brunnen in Reichling sind erfolglos geblieben. Für Fußballromantiker ist das ganz harte Kost. Die FIFA hat die Rotsperre des US-amerikanischen Spielers Folarin Balogun bei der WM ausgesetzt. Medien berichten, US-Präsident Trump selbst habe den Weltverband dazu gedrängt. Balogun hatte im 16. Finale gemäß der Regel die rote Karte bekommen. Eine Erklärung der FIFA gibt es nicht. Achtelfinalgegner Belgien hat jetzt Einspruch eingelegt.
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4: Momentan messen wir in Augsburg 20 Grad und bedeckt, Friedberg ebenfalls 20 Grad und Kirchheim in Schwaben 21 Grad. Mittags liegt über Augsburg, Nordschwaben und dem Allgäu noch eine dichte Wolkendecke. Später lockert es auf und es bleibt angenehm warm. In der Nacht ist der Himmel meist klar, die Temperaturen sinken auf 14 bis 18 Grad. Morgen gibt es viel Sonne und es wird mit 29 bis 32 Grad richtig sommerlich. In Nordschwaben weht zeitweise ein spürbarer Wind.
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4: Bei uns immer die wichtigsten Verkehrsmeldungen zuerst. Vorsicht auf der A8 München Richtung Stuttgart zwischen Neuses und Adelsried. Dort liegt ein Plastikteil auf der Fahrbahn. Die neuesten Blitzer in Augsburg auf der Mühlhauser Straße und auf dem Kreuz steht einer. Außerdem auf der Untermeitinger Straße in Graben. Auf der B25 bei Harburg sowie auf der B308 bei Oberstaufen. In Nersingen auf der Augsburger Straße und in Senden auf der Daimler Straße. Abstandsmessung auf der B2 bei Langweid. Gute Fahrt, dank KI und unserer Community.
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1: KI übersetzt nicht mehr Wort für Wort, sondern sie versteht mittlerweile auch den Zusammenhang. Also du kannst sagen, übersetze das locker für WhatsApp oder formell für eine Bewerbung. Dann macht sie dir eben zum Beispiel in Englisch eine WhatsApp-Nachricht oder sie schreibt dir ganz formell, wie man eben bei einer Bewerbung zum Beispiel auf Englisch schreibt. Die KI passt Ton und Stil automatisch an. Es ist deutlich natürlicher als ein klassischer Übersetzer. Auch nochmal ein Tipp, ihr kennt den normalen Google-Übersetzer, aber wenn ihr bei Google jetzt eins links rüber geht, dann kommt ja Gemini und die übersetzt auch deutlich besser als der Übersetzer.
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10: Im Moment in Augsburg, Bergheim 20 Grad und bedeckt. Mehring ebenfalls 20 Grad. Sonthofen 21 Grad. Viele Wolken bestimmen heute Mittag das Wetter bei uns. Später lockert es auf und es bleibt angenehm warm. In der Nacht kühlt es auf 14 bis 18 Grad ab. Morgen gibt es viel Sonne und am Nachmittag steigen die Temperaturen auf 28 bis 32 Grad.
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10: Bei uns immer die wichtigsten Verkehrsmeldungen. Zuerst Vorsicht auf der A7 Füssen-Reute Richtung Ulm. Zwischen Rastplatz Leiby und Kreuz Ulm-Elchingen befindet sich in der Ausfahrt eine ungesicherte Unfallstelle. Auf der A96 München Richtung Lindau im Kohlbergtunnel liegen mehrere Spanngurte auf der Fahrbahn. Außerdem blockieren Werkzeugteile und ein Werkzeugkoffer den Standstreifen. Die neuesten Blitzer in Augsburg auf der Zollernstraße, am unteren Graben sowie auf der Haunstädter Straße. In Neu-Ulm auf der B10 und der Europastraße, auf der B300 bei Heimatingen. Am Ende eine Abstandsmessung auf der B2 bei Langweid. Besser unterwegs mit KI und unserer Community.
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1: Ich bin Justin Hamm. Der Handel fordert mehr Möglichkeiten zur Öffnung von Geschäften an Sonntagen. Der Chef des Einzelhandelsverbandes Gent sagte der Bild, Einkaufen sei auch ein Freizeiterlebnis. Daher setze man sich für Sonntagsöffnungen ein, auch um Innenstädte attraktiv und lebendig zu halten. Hintergrund, die Bundesregierung will die Öffnungszeiten für Bäckereien, Konditoreien und Bibliotheken an Sonntagen verlängern bzw. überhaupt ermöglichen. Früher war es Dr. Google, heute vermehrt die KI, wenn es darum geht, ärztliche Diagnosen besser zu verstehen. Eine Umfrage zufolge bereitet sich fast jeder Fünfte auf diese Weise auf einen Arztbesuch vor. Knapp die Hälfte erhofft sich durch ChatGPT, Claude und Co. mehr Infos zu einer Diagnose. Gut 80% der Befragten sind auch offen dafür, dass KI künftig eine Rolle in ihrer Gesundheitsversorgung spielt. Asiatische Shopping-Plattformen wie Temu oder Shein gewinnen in Deutschland immer weiter an Bedeutung. Laut dem Bundesverband E-Commerce haben sie ihren Umsatz im Onlinehandel zuletzt um mehr als 20% steigern können. Im Online-Modehandel kommt inzwischen jede sechste Bestellung von solchen Plattformen. Seit Juli gilt zwar auch für Bestellungen unter 150 Euro eine Zollabgabe, der Verband erwartet aber kaum Auswirkungen. Wir bleiben beim Thema. Bayerns Gesundheitsministerin Gerlach fordert Nachbesserungen bei der geplanten Gesundheitsreform. Konkret verlangt sie, dass der Bund die Kassenbeiträge für Bürgergeldempfänger vollständig aus Steuermitteln finanziert. Die Finanzierungslücke beträgt laut Gerlach 12 Milliarden Euro. Bundesgesundheitsministerin Warken hat bereits Korrekturen am Reformpaket angekündigt. Die Angst vor politischer Einflussnahme auf die Fußball-WM durch die USA war groß und offenbar nicht unberechtigt. US-Torjäger Valerian Balogun darf nun doch im Achtelfinale spielen, obwohl er im Spiel zuvor eine berechtigte rote Karte gesehen hat. Medien berichten, dass US-Präsident Trump die Aussetzung der Sperre veranlasst hat. Der womögliche neue Bundestrainer Jürgen Klopp sagte bei Magenta TV dazu:
2: Das ist unser Spiel, nicht deren Spiel.
1: Der Achtelfinalgegner der USA, Belgien, hat Einspruch gegen die Entscheidung eingelegt.
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3: Die aktuellen Wetterwerte: Augsburg-Lechhausen 21 Grad und bedeckt, Sielenbach 21 Grad, Fronten 21 Grad. Mittags lockert die Wolkendecke bei uns langsam auf. Im weiteren Verlauf gibt es öfter Sonne und es bleibt angenehm warm. In der Nacht sinken die Temperaturen auf 14 bis 18 Grad. Morgen zeigt sich die Sonne verbreitet, dazu wird es mit 29 bis 31 Grad deutlich heißer.
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3: Bei uns immer die wichtigsten Verkehrsmeldungen. Zuerst auf der A8 Stuttgart Richtung München gibt es zwischen Zusmarshausen und Augsburg West eine Wanderbaustelle wegen Wartung der Notrufsäulen bis etwa 14 Uhr. Außerdem finden zwischen Günzburg und Burgau Wartungsarbeiten an den Notrufsäulen bis 13 Uhr statt. In der Gegenrichtung München Richtung Stuttgart ist zwischen Dasing und Friedberg ebenfalls eine Wanderbaustelle bis etwa 13 Uhr eingerichtet. Auf der B16 Kaufbeuren Richtung Günzburg zwischen Mindelheim und Ausfahrt Matzis staut es sich auf etwa einem Kilometer. Der Zeitverlust beträgt bis zu 10 Minuten. Die neuesten Blitzer in Augsburg auf dem Alten Postweg und der Zollernstraße, in Weiler-Simmerberg auf der Alten Salzstraße sowie auf der B25 bei Reimlingen, in Memmingen auf der Münchner Straße und auf der B300 bei Heimatingen, in Neu-Ulm auf der Europastraße sowie auf der DLG 23 bei Buttenwiesen steht einer. Jetzt noch genauer informiert mit KI-Unterstützung.
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1: Habt ihr immer mal wieder Rückenschmerzen, Schwindel, Kopfweh, Tinnitus oder zum Beispiel einen schlechten Darm? Dann kann das vielleicht daran liegen, dass es eurer Seele nicht richtig gut geht. Denn wenn wir nicht auf unsere innere Stimme hören, die uns sagt, hallo, ich bin gestresst, mir geht's nicht gut, es ist mir zu viel. Und vor allem, wenn wir Themen aus der Kindheit nicht aufarbeiten, dann schreit irgendwann der Körper lauter als die Seele und ihr merkt das dann zum Beispiel an Kopfweh und so weiter. Also, nehmt den Körper gerne auch als Warnsignal für den Zustand eurer mentalen Gesundheit.
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15: Momentan messen wir in Augsburg Innenstadt 21 Grad und bedeckt. Kissing ebenfalls 21 Grad. Kaufbeuren 21 Grad. Viele Wolken und angenehm warm bei uns in Augsburg, Nordschwaben und dem Allgäu. Später lockert es auf und am Abend gibt es freundliches Sommerwetter. In der Nacht kühlt es auf etwa 14 bis 18 Grad ab. In Augsburg Stadt bleibt es etwas milder. Morgen viel Sonne und am Nachmittag rund 29 bis 31 Grad. Mittwoch und Donnerstag weiter freundlich, aber nicht mehr ganz so warm. Und im Allgäu sowie in Nordschwaben etwas frischer.
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15: Bei uns immer die wichtigsten Verkehrsmeldungen. Zuerst auf der A8 Stuttgart Richtung München ist zwischen Friedberg und Dasing wegen Bauarbeiten der rechte Fahrstreifen gesperrt. In der Gegenrichtung, also auf der A8 München Richtung Stuttgart, gibt es zwischen Dasing und Friedberg eine Wanderbaustelle. Die neuesten Blitzer in Augsburg auf der Südtiroler Straße, dem alten Postweg und der Zollernstraße, in Weiler-Simmerberg auf der alten Salzstraße sowie in Memmingen auf der Münchner Straße und auf der B300 bei Heimatingen, in Neu-Ulm auf der Europastraße und auf der DRG 23 bei Buttenwiesen. Besser unterwegs mit KI und unserer Community.
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2: Ich bin Justin Hamm. Die Krankmeldung ab Tag 1 ist ein großer Aufreger rund um die geplanten Reformen der Bundesregierung, aber auch die mögliche Ausweitung von befristeten Jobs. Sachgrundlose Befristungen sollen bis zu 4 Jahre möglich werden und 6-mal verlängert werden dürfen. Eine YouGov-Umfrage zeigt nun, mehr als die Hälfte der Menschen lehnen diese Pläne ab. Gewerkschaften kritisieren, dass befristete Verträge oft als Druckmittel eingesetzt werden. Es wurde eine rote Linie überschritten. Mit diesen Worten hat der Europäische Fußballverband UEFA auf den Fall Balogun reagiert. Der US-Stürmer darf im WM-Achtelfinale gegen Belgien spielen, obwohl er zuvor zu Recht rot gesehen hatte und eigentlich gesperrt wäre. Die FIFA hob die Sperre allerdings auf, Medienberichten zufolge auf Druck von US-Präsident Trump hin. Die Einwohner von Hallbergmoos im Landkreis Freising haben für eine Ansiedelung des Drohnenherstellers Helsing gestimmt. Bei einem Bürgerentscheid haben 59% dafür votiert, dass die Gemeinde die Grundlagen für einen Rüstungsstandort schafft. Helsing will dort einen 3-stelligen Millionenbetrag investieren. Mehr als 300 neue Jobs sollen entstehen. Die Bundesnetzagentur wirft eBay vor, gegen EU-Nutzerrechte zu verstoßen. Die Behörde kritisiert, dass die Handelsplattform rechtswidrige Inhalte nicht einfach genug melden lässt, Nutzer bei Kontosperrungen nicht klar informiert und Händler-Kontaktdaten schwer auffindbar sind. eBay soll die Mängel abstellen, sonst droht ein Zwangsgeld. Längst nicht mehr zeitgemäß, sagen die einen, wichtige Tradition die anderen. Ungeachtet vieler Proteste von Tierschützern beginnt im spanischen Pamplona heute die neue Ausgabe der Stierrennen. Julia Macher berichtet.
3: Laut einer städtischen Umfrage geben fast 70% der Bewohnerinnen und Bewohner an, das Spektakel nicht zu verfolgen. An der internationalen Begeisterung ändert das wenig. Mit einem Umsatz von zuletzt knapp 260 Millionen Euro und mehr als 420.000 Besuchern sind die Sanfermines das Ereignis des Jahres für die nordspanische Stadt.
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4: Derzeit in Augsburg bedeckt bei 22 Grad, Ried 22 Grad und Immenstadt 23 Grad. Viele Wolken am frühen Nachmittag, aber es bleibt angenehm warm bei uns in der Region. Im Laufe des Abends zeigt sich das Wetter verbreitet freundlich. In Augsburg, Nordschwaben und dem Allgäu sinken die Temperaturen in der Nacht auf etwa 14 bis 18 Grad. Morgen gibt es dann viel Sonne und mit rund 29 bis 31 Grad wird es deutlich heißer.
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4: Bei uns immer die wichtigsten Verkehrsmeldungen zuerst. Vorsicht auf der A7 Füssenreute Richtung Ulm. Zwischen Reinhardshofftunnel und Nesselwang sowie zwischen Eu-Mittelberg und Dreieck Allgäu befindet sich jeweils ein liegengebliebenes Fahrzeug auf dem Standstreifen. Der Standstreifen ist dort blockiert. Auf der A8 Stuttgart Richtung München ist zwischen Friedberg und Dasing der rechte Fahrstreifen wegen Bauarbeiten gesperrt. Auf der A96 Kempten Richtung München blockiert zwischen Jengen und Buchloe Ost eine ungesicherte Unfallstelle den Beschleunigungsstreifen. Die neuesten Blitzer in Augsburg auf der Südtiroler Straße und dem Alten Postweg sowie in der Zollernstraße, in Weiler-Simmerberg auf der Alten Salzstraße, in Landsberg auf der Ahornallee und in Memmingen auf der Münchner Straße. Auf der B300 bei Heimatingen und auf der Europastraße in Neu-Ulm. Jetzt noch genauer informiert mit KI-Unterstützung.
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1: Warum rauchen Flugzeuge beim Landen? Ja, der Rauch beim Aufsetzen sieht manchmal ziemlich dramatisch aus, ist aber völlig normal. Es ist nämlich so, die Räder drehen sich beim Anflug noch nicht, sie stehen quasi still. Beim Aufsetzen müssen sie innerhalb von Sekunden auf Landegeschwindigkeit beschleunigen und das ist wirklich schnell. Und diese extreme Reibung lässt kurz mal Gummi verdampfen, deshalb entsteht dieser Rauchstoß. Und deshalb müssen Landebahnen regelmäßig auch vom Gummiabrieb gereinigt werden.
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11: Derzeit in Augsburg 23 Grad und bedeckt. Stadt Bergen 23 Grad, Heimatingen 24 Grad. Viele Wolken am frühen Nachmittag, dazu angenehm warm bei uns in der Region. Im Laufe des Tages lockert es auf. Am Abend gibt es freundliches Sommerwetter. In der Nacht kühlt es auf etwa 14 bis 18 Grad ab. Morgen zeigt sich die Sonne klarer. Mit 29 bis 31 Grad wird es deutlich heißer als heute.
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11: Bei uns immer die wichtigsten Verkehrsmeldungen zuerst. A7 Füssenreute Richtung Ulm. Zwischen Eumittelberg und Dreieck Allgäu blockiert ein liegen gebliebenes Fahrzeug den Standstreifen. Auf der A8 Stuttgart Richtung München ist zwischen Friedberg und Dasing wegen Bauarbeiten der rechte Fahrstreifen gesperrt. Die neuesten Blitzer in Augsburg auf dem Alten Postweg, der Zollernstraße und der Wellenburger Straße, in Oberschöneck auf der Hauptstraße, in Weiler-Simmerberg auf der Alten Salzstraße, in Memmingen auf der Münchner Straße, auf der B300 bei Heimatingen, in Neu-Ulm auf der Europastraße sowie auf der DLG 23 bei Buttenwiesen. Kommt's gut an, dank KI und unserer Community.
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1: Absoluter Krachergewinn diese Woche. Es geht um Tickets für den Europapark. Wir starten mit einer neuen Runde. Jetzt mit Margarete aus Königsbrunn. Hi.
2: Ja, hallo. Super.
1: Du bist die erste Kandidatin und es gibt noch keinen Wochenhighscore.
2: Oh Gott, das ist ja nochmal härter für mich.
1: Du legst vor, du setzt jetzt die Latte irgendwo an.
2: Okay.
1: Das wird ganz, ganz toll. Hier kommt dein Buchstabe. Du bekommst jetzt dann 30 Sekunden Zeit und ich nenne dir lauter Kategorien und du sagst dann zu jeder einfach was.
2: Ja.
1: Dann nenne mir doch bitte eine Stadt mit K.
2: Köln.
1: Ein Land.
2: Kongo.
1: Ein Lebensmittel.
2: Kaktus.
1: Ein Beruf.
2: Kaminkehrer.
1: Ein Fußballer.
2: Fußball mit K. Gott, das ist echt schwer.
1: Oder der Nachname, egal.
2: Die Weiße König vielleicht.
1: Kimmich, ja. Und die Zeit ist leider vorbei. Auch der Fußballer.
2: Mit Fußball, wirklich, da bin ich komplett raus.
1: Dann hast du die WM auch gar nicht geschaut.
2: Nein, tatsächlich, nein.
1: Da hast du nicht so viel verpasst. Margarete, das waren 5 richtige.
2: Okay, ja, ist halt gar nicht so schlecht.
1: Ja, das ist eine solide Leistung. Kann das jemand überbieten? Dann anmelden auf fantasy.de.
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3: Ich bin Justin Hamm. Bei der Fußball-WM entwickelt sich ein großer Skandal. Die FIFA hat ohne Erklärung die Rotsperre gegen US-Stürmer Balogun kurz vor dem Achtelfinale ausgesetzt. Medien berichten, dass US-Präsident Trump das bei der FIFA durchgesetzt hat. Der europäische Verband UEFA spricht von einer überschrittenen roten Linie. Weitere Reaktionen von Thomas Thonfett.
4: Der belgische Fußballverband hat vor dem Achtelfinalspiel seines Teams gegen die USA heute Nacht offenbar Berufung gegen die Entscheidung eingelegt. Und DFB-Präsident Neuendorf fordert rasche Aufklärung des Vorgangs. Es gehe um die Integrität des Wettbewerbs und die Glaubwürdigkeit der FIFA.
3: Nicht nur die Zahl der Asylanträge in Deutschland sinkt stark, sondern auch die der unerlaubten Einreisen. Im ersten Halbjahr hat die Bundespolizei rund 24.000 Fälle registriert, 22% weniger als im Vorjahreszeitraum. Seit den verschärften Grenzkontrollen wurden fast 39.000 Menschen direkt an der deutschen Grenze zurückgewiesen. Politiker aus dem Landkreis Landsberg am Lech fordern von Bayerns Wirtschaftsminister Aiwanger einen Stopp der Erdgassuche am Ammersee. Die Genehmigung solle erst verlängert werden, wenn die Trinkwasserversorgung der betroffenen Gemeinden gesichert sei, heißt es in dem Brief. Bisherige Bohrungen nach einem neuen Brunnen in Reichling sind erfolglos geblieben. Die Deutsche Post stellt Briefe inzwischen langsamer zu, nutzt den gesetzlichen Spielraum aber nach eigener Aussage nicht voll aus. Konzernchef Meyer sagt, mehr als 90% der Briefe kämen innerhalb von 2 Werktagen an. Außerdem liefert die Post Briefe jetzt gebündelt aus. An manchen Tagen bleibt der Briefkasten deshalb leer. Fast die Hälfte der Menschen in Deutschland nutzt KI mittlerweile für Gesundheitsfragen. Die Zahlen stammen aus der Studie Stada Health Report. Als Grund für die häufigere Nutzung von künstlicher Intelligenz gaben die Befragten meist an, mit dem Gesundheitssystem unzufrieden zu sein. Experten warnen, KI macht häufig Fehler bei Diagnosen oder Medikamentendosierungen und ist kein geeigneter Ersatz für eine Psychotherapie.
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5: Die aktuellen Wetterwerte: Augsburg Hammerschmiede 23 Grad und bedeckt, Graben 23 Grad, Lauben 24 Grad. Über Augsburg, Nordschwaben und dem Allgäu lockert die Wolkendecke am Nachmittag auf. Am Abend zeigt sich vielerorts die Sonne und der Wind bleibt schwach. In der Nacht bleibt es meist klar und angenehm. Die Temperaturen liegen zwischen 14 und 18 Grad. Morgen wird es freundlich und deutlich wärmer mit 29 bis 31 Grad. Am Mittwoch bleibt es sonnig, aber nicht mehr ganz so heiß.
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5: Bei uns immer die wichtigsten Verkehrsmeldungen. Zuerst auf der A7 Füssenreute Richtung Ulm ist zwischen Eu-Mittelberg und Dreieck Allgäu der Standstreifen wegen eines liegengebliebenen Fahrzeugs blockiert. Auf der A8 Stuttgart Richtung München ist zwischen Friedberg und Dasing der rechte Fahrstreifen wegen Bauarbeiten gesperrt. Die A96 Lindau Richtung München meldet zwischen Memmingen Ost und Rastplatz Burgacker ein liegengebliebenes Fahrzeug. Der Standstreifen ist blockiert. Auf der B12 und der A96 Kempten Richtung München gibt es zwischen Jengen und Buchloe Ost eine ungesicherte Unfallstelle in der Überleitung. Der Beschleunigungsstreifen ist blockiert. Und auf der B28 Neu-Ulm Richtung Hittestetten ist zwischen Senden und Dreieck Hittestetten der Standstreifen durch ein liegengebliebenes Fahrzeug blockiert. Die neuesten Blitzer in Augsburg auf dem Alten Postweg und der Zollernstraße sowie in Neusess auf der Ulmer Landstraße. In Dillingen auf der Donaustraße, in Oberschöneck auf der Hauptstraße und in Weiler-Simmerberg auf der Alten Salzstraße. Außerdem in Memmingen auf der Münchner Straße sowie in Neu-Ulm auf der Europastraße. Kommt's gut an, dank KI und unserer Community.
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0: Freak mal mit einer freundlichen Frage.
1: Ja?
0: Und zwar, was ist denn ein Flussbett?
1: Keine Ahnung. Ein Wasserbett.
0: Ein Flussbett ist ein Wasserbett.
1: Ja.
2: Das ist ein Fluss, der auf der Karte so lang geht, dass es aussieht wie ein Bett, Bruder.
0: Ach so, wenn ich von oben drauf gucke auf den Fluss auf der Karte, ist es ein Bett.
2: Ja, ist genauso wie der Stiefel in Italien.
0: Damit zurück ins Fantasy-Sendestudio.
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9: Momentan messen wir in Augsburg, Hauenstetten 23 Grad und bedeckt. Neusäß ebenfalls 23 Grad, dazu Wegensbach 25 Grad. In Augsburg, Nordschwaben und dem Allgäu wird der Nachmittag freundlich mit Sonne und Wolken. Bis zum Abend lockert es weiter auf und der Wind bleibt schwach. In der Nacht ist es meist klar, die Temperaturen sinken auf 14 bis 18 Grad. Morgen gibt es wieder sonniges Sommerwetter mit 29 bis 31 Grad. Am Mittwoch wird es etwas kühler, bleibt aber freundlich.
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9: Bei uns immer die wichtigsten Verkehrsmeldungen zuerst. Vorsicht auf der A7 Füssenreute Richtung Ulm zwischen Eu-Mittelberg und Dreieck Allgäu. Dort blockiert ein liegen gebliebenes Fahrzeug den Standstreifen. Auf der B17 Landsberg Richtung Reute zwischen Schwangau und Füssen staut es sich auf 2 Kilometern. Ihr verliert bis zu 13 Minuten. Die B16 Günzburg Richtung Donauwörth ist zwischen Donauwörth und Ausfahrt Donauwörth auf 1 Kilometer ebenfalls gestaut, mit einem Zeitverlust von bis zu 9 Minuten. Außerdem auf der B28 Neu-Ulm Richtung Hittestetten zwischen Senden und Dreieck Hittestetten blockiert ein liegen gebliebenes Fahrzeug den Standstreifen. Die neuesten Blitzer in Augsburg auf dem Alten Postweg und in Neusäß auf der Ulmer Landstraße. In Dillingen auf der Donaustraße sowie in Donauwörth am Bahnweg und in Oberschöneck auf der Hauptstraße. In Weilersimmerberg auf der Alten Salzstraße und in Memmingen auf der Münchner Straße. Besser unterwegs mit KI und unserer Community.
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2: Ich bin Justin Hamm. Das Bundeskabinett hat den Haushaltsentwurf für 2027 auf den Weg gebracht. Vorgesehen sind Ausgaben in Höhe von gut 555 Milliarden Euro. Außerdem sollen rund 200 Milliarden an neuen Schulden aufgenommen werden. Deutlich mehr Geld soll vor allem in die Bundeswehr fließen, so die Pläne von Finanzminister Klingbeil. Der Entwurf geht jetzt in die parlamentarischen Beratungen. Die sollen voraussichtlich im November abgeschlossen werden. Der Balogun-Skandal überschattet die Fußball-WM. Laut der New York Times und anderen Medienberichten hat US-Präsident Trump bei FIFA-Chef Infantino angerufen, um die Rotsperre des US-Stürmers Balogun aufheben zu lassen. Balogun darf deshalb heute Nacht im Achtelfinale gegen Belgien spielen. Die UEFA spricht von einer überschrittenen roten Linie. DFB-Präsident Neundorf fordert eine schnelle Stellungnahme. Der geplante Brenner-Basistunnel soll den chronisch überfüllten Brennerpass entlasten. Aber beim Bau der unterirdischen Zugstrecke hakt es vor allem auf deutscher Seite. Die Deutsche Bahn geht davon aus, dass der Zulauf von München zur österreichischen Grenze doppelt so teuer werden könnte wie geplant. Zu den veranschlagten 8,6 Milliarden Euro werden 7,6 Milliarden Puffer zurückgehalten, heißt es von der Bahn. Der Brenner-Basistunnel soll die Fahrzeit zwischen Deutschland und Italien um 2 Stunden verkürzen. Ab Mittwoch fahren in Nürnberg wieder mehr Straßenbahnen. Nach den hitzebedingten Schäden zwischen Schienen und Straße sollen die Linien 4, 5, 7 und 10 auf weiteren Streckenabschnitten rollen. Die Hitze hatte die Füllmasse aufgeweicht, die hatte sich dann um die Räder gewickelt. Wenn die Reinigungsarbeiten wie geplant laufen, soll ab dem Wochenende dann das gesamte Netz wieder befahrbar sein. Fast die Hälfte der Menschen in Deutschland nutzt KI mittlerweile für Gesundheitsfragen. Das zeigt die Studie Stada Health Report. Claudia Wächter berichtet.
3: Die allermeisten wollen im Prinzip eine Diagnose besser verstehen oder bereiten sich so auch auf einen Arztbesuch vor. Auf jeden Fall finden gut 80% der Deutschen KI in der Gesundheitsvorsorge völlig okay. Einige sind allerdings auch skeptisch, fragen sich, was am Ende mit den eigenen Daten passiert.
2: Und Experten warnen, KI macht häufig Fehler bei Diagnosen oder Medikamentendosierungen.
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4: Augsburg-Inningen 24 Grad und stark bewölkt. Fischach ebenfalls 24 Grad. Durach 24 Grad. Am Nachmittag bleibt es in Augsburg, Nordschwaben und dem Allgäu freundlich mit Sonne und Wolken. Dazu weht nur ein schwacher bis zeitweise spürbarer Wind. In der Nacht wird es meist klar. Die Temperaturen gehen auf etwa 14 bis 18 Grad zurück. Morgen dann wieder sommerlich warm bis heiß mit 28 bis 31 Grad. Am Mittwoch bleibt es sonnig, aber nicht mehr ganz so heiß. Und am Donnerstag zeigt sich das Wetter überwiegend freundlich, im Allgäu etwas frischer als in Nordschwaben.
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4: Bei uns immer die wichtigsten Verkehrsmeldungen zuerst. Vorsicht auf der A8 München Richtung Stuttgart zwischen Zusmarshausen und Burgau. Dort befinden sich Gegenstände auf dem linken Fahrstreifen. Auf der A96 München Richtung Lindau zwischen Schöffelding und Landsberg Ost liegt ein Anhängerstützrad auf dem linken Fahrstreifen. Die B17 Landsberg Richtung Greute ist zwischen Schwangau und Füssen auf einer Länge von 1 Kilometer gestaut. Ihr verliert dort bis zu 13 Minuten. Auf der B16 Günzburg Richtung Donauwörth staut es sich auf Höhe Donauwörth auf 1 Kilometer. Der Zeitverlust beträgt bis zu 15 Minuten. Außerdem gibt es auf der B28 Neu-Ulm Richtung Hittestetten zwischen Senden und Dreieck Hittestetten ein liegen gebliebenes Fahrzeug. Der Standstreifen ist blockiert. Die neuesten Blitzer in Augsburg auf dem Alten Postweg, in Neusess auf der Ulmer Landstraße sowie in Donauwörth am Bahnweg. In Dillingen auf der Donaustraße, in Oberschöneck auf der Hauptstraße und in Memmingen auf der Münchner Straße. Außerdem auf der Europastraße in Neu-Ulm. Gute Fahrt dank KI und unserer Community.
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1: Bei Meetings, Vorträgen oder Interviews musst du nichts mehr mitschreiben. 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Du kannst währenddessen Stichworte markieren oder Aufgaben notieren. Ideal für Studium, Arbeit oder Teamprojekte. Wenn du lieber zuhörst statt tippst, übernimmt Otter AI das für dich.
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6: Augsburg, Fersee 24 Grad und bedeckt. Bobing 25 Grad, Kamlach 23 Grad. Freundliches Wetter in der Region mit Sonne und lockeren Wolken. Bis zum Abend bleibt es meist heiter. In der Nacht ist es oft klar. Die Temperaturen sinken bis zum frühen Morgen auf etwa 14 bis 17 Grad. Morgen gibt es viel Sonnenschein. Am Nachmittag wird es verbreitet heiß mit 28 bis 31 Grad.
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6: Bei uns immer die wichtigsten Verkehrsmeldungen zuerst. A8 München Richtung Stuttgart zwischen Zusmarshausen und Burgau befindet sich auf dem linken Fahrstreifen eine Gefahr durch Gegenstände. Auf der B16 Günzburg Richtung Donauwörth gibt es auf Höhe Donauwörth einen 1 Kilometer langen Stau mit einem Zeitverlust von bis zu 15 Minuten. Außerdem zwischen Donauwörth und Ausfahrt Donauwörth einen weiteren 1 Kilometer langen Stau mit einem Zeitverlust von bis zu 10 Minuten. Die B31 Lindau Richtung Friedrichshafen ist zwischen Sigmarszell und Kressbronn bzw. B470 in beiden Richtungen nach einem schweren Unfall mit einem LKW voll gesperrt. Eine Umleitung Richtung Friedrichshafen wird empfohlen über B308, A96, B12, Weißensberg, Oberreuthen, Reuthen, Eschach, Heuren, Enzisweiler, Hochsträß, Wasserburg, Kressbronn am Bodensee und B467. Auf der B28 Neu-Ulm Richtung Hittestetten blockiert zwischen Senden und Dreieck Hittestetten ein liegengebliebenes Fahrzeug den Standstreifen. Die neuesten Blitzer in Augsburg auf dem Alten Postweg, in Neusäß auf der Ulmer Landstraße sowie in Dillingen auf der Donaustraße, in Oberschöneck auf der Hauptstraße. Gute Fahrt dank KI und unserer Community.
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2: Ich bin Justin Hamm. Mehr Geld für die Bundeswehr und den Ausbau von Straßen, Brücken und Schienen. Die Bundesregierung hat den Haushalt für nächstes Jahr auf den Weg gebracht. Mit einer Rekordneuverschuldung von 200 Milliarden Euro. Tanja Wagner mit den Reaktionen.
3: Die Industrie hält die Haushaltspläne für wenig solide. Die Zuwächse auf der Sollseite seien alarmierend, heißt es vom Bundesverband. Greenpeace-Experten werfen Bundesfinanzminister Klingbeil hingegen einen skandalösen Raubzug bei den Klimaschutzmaßnahmen vor. Klingbeil selbst verteidigt seine Finanzpläne als notwendig und verfassungskonform.
2: Laut einem kanadischen Medienbericht will Kanada 61 Milliarden Euro in die deutsche Wirtschaft stecken mit dem Kauf von U-Booten. Das wäre einer der größten Rüstungsaufträge der deutschen Geschichte. Produzieren soll die U-Boote das deutsche Unternehmen ThyssenKrupp Marine Systems. Aus Regierungskreisen hieß es vor dem morgen startenden NATO-Gipfel in der Türkei, Kanada würde sich im Fall eines Deals für Jahrzehnte an Deutschland binden. Es wurde eine rote Linie überschritten. Mit diesen Worten hat der Europäische Fußballverband UEFA auf den Fall Balogun reagiert. Der US-Stürmer darf im WM-Achtelfinale gegen Belgien spielen, obwohl er zuvor zu Recht rot gesehen hatte und eigentlich gesperrt wäre. Die FIFA hob die Sperre allerdings auf, Medienberichten zufolge auf Druck von US-Präsident Trump hin. Am Klinikum Landshut Mitte hat es heute einen großen Polizeieinsatz gegeben. Laut Infos der Landshuter Zeitung soll ein JVA-Häftling seine Flucht geplant haben. Schwer bewaffnete Beamte riegelten dem Bericht nach das Krankenhaus und das Gelände drumherum ab. Schließlich wurde ein Mann im Rollstuhl mit Fußfessel in einem Helikopter abtransportiert. Offizielle Infos von der Polizei gibt es noch nicht. Die deutschen Basketballer sind am Abend in der WM-Qualifikation gefordert. Vor dem letzten Spiel in Bamberg gegen Zypern steht das DBB-Team schon sicher in der nächsten Quali-Phase. Allerdings zählt jeder Punkt, denn die Ergebnisse aus der ersten Gruppenphase werden in die zweite mitgenommen. Los geht's um 19 Uhr.
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4: Augsburg, Jakobervorstadt, 24 Grad und bedeckt. Adelsried, ebenfalls 24 Grad, Füssen 22 Grad bei Nebel. Über Augsburg, Nordschwaben und dem Allgäu zeigt sich der Nachmittag freundlich. Mit lockeren Wolken, dazu bleibt es warm, bei schwachem bis leichtem Wind. In der Nacht gehen die Temperaturen auf etwa 14 bis 18 Grad zurück. Morgen gibt es wieder viel Sonne und sehr warme Sommerluft. Am Nachmittag werden 28 bis 31 Grad erreicht.
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4: Bei uns immer die wichtigsten Verkehrsmeldungen zuerst. Vorsicht auf der B2 Augsburg Richtung Donauwörth zwischen Westendorf und Nordendorf. Dort befinden sich Gegenstände auf der Fahrbahn. Auf der B16 Günzburg Richtung Donauwörth gibt es auf Höhe Donauwörth einen 1 Kilometer langen Stau mit einem Zeitverlust von bis zu 14 Minuten. Außerdem zwischen Donauwörth und Donauwörth Stadtmitte sowie Auchesheim einen 1 Kilometer langen Stau mit bis zu 12 Minuten Zeitverlust. In Richtung Kaufbeuren auf der B16 zwischen Mindelheim und dem Abzweig nach Mindelheim staut es sich auf 4 Kilometern. Der Zeitverlust beträgt bis zu 16 Minuten. Auf der B31 Lindau Richtung Friedrichshafen ist zwischen Sigmarszell und Kressbronn sowie B467 in beiden Richtungen die Richtungsfahrbahn blockiert, nach einem schweren Unfall mit einem LKW. Eine Umleitung Richtung Friedrichshafen wird über B308, A96, B12, Weißensberg, Oberreuthen, Reuthen, Eschach, Heuren, Enzesweiler, Hochstrees, Wasserburg, Kressbronn am Bodensee und B467 empfohlen. Die neuesten Blitzer in Neusäß auf der Ulmer Landstraße, in Dillingen auf der Donaustraße sowie in Oberschöneck auf der Hauptstraße. Gute Fahrt, dank KI und unserer Community.
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1: Wenn du merkst, hey, es ist mir gerade einfach viel zu viel, dann leg doch mal deine Hand vor dich hin und fahr mit dem Finger der anderen Hand an jedem Finger hoch und runter. Und wichtig, beim Hochfahren einatmen, beim Runterfahren ausatmen. Wiederhol das gerne, wenn eine Runde mit allen fünf Fingern nicht reicht und konzentrier dich einfach darauf, was du da gerade machst. Und schon hast du wieder eine kleine Achtsamkeitsübung integriert und dein Kopf ist wieder ruhiger und klarer. Und das Beste, das dauert keine Minute.
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11: Im Moment in Augsburg-Göggingen stark bewölkt bei 25 Grad, Inchenhofen 25 Grad und Mindelheim 21 Grad. Zum Start in den Abend lockern die Wolken mehr und mehr auf. Dazu gibt es einen freundlichen Mix aus Wolken und nur schwachen Wind. In der Nacht ist es meist klar und angenehm. Die Temperaturen liegen zwischen 14 und 18 Grad. In Augsburg-Stadt bleibt es etwas milder. Morgen wird es sonnig und sehr warm mit 28 bis 31 Grad am Nachmittag. Am Mittwoch bleibt es freundlich, aber nicht mehr ganz so heiß. Und am Donnerstag zeigt sich wieder viel Sonne, wobei es vom Allgäu bis nach Nordschwaben etwas frischer bleibt.
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11: Bei uns immer die wichtigsten Verkehrsmeldungen zuerst. Vorsicht auf der A8 München Richtung Stuttgart zwischen Zusmarshausen und Burgau. Dort befinden sich Gegenstände auf dem linken Fahrstreifen. Auf der B16 Günzburg Richtung Donauwörth zwischen Donauwörth und der Ausfahrt Donauwörth staut es sich auf 1 Kilometer mit einem Zeitverlust von bis zu 13 Minuten. In der Gegenrichtung zwischen Mindelheim Ost und dem Abzweig nach Mindelheim gibt es einen 3 Kilometer langen Stau mit bis zu 10 Minuten Zeitverlust. Auf der B31 Lindau Richtung Friedrichshafen ist zwischen Sigmarszell und Kressbronn bzw. B467 in beiden Richtungen die Richtungsfahrbahn nach einem schweren Unfall mit einem LKW blockiert. Eine Umleitung wird empfohlen über die B308, A96, B12, Weißensberg, Oberreutin, Reutin, Eschach, Heuren, Enzisweiler, Hochstress, Wasserburg, Kressbronn am Bodensee und die B467. Die neuesten Blitzer in Neusäß auf der Ulmer Landstraße und in Dillingen auf der Donaustraße. Gute Fahrt, dank KI und unserer Community.
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1: Absoluter Krachergewinn diese Woche. Es geht um Tickets für den Europapark. Wir starten mit einer neuen Runde. Jetzt mit Margarete aus Königsbrunn. Hi.
2: Ja, hallo. Super.
1: Du bist die erste Kandidatin und es gibt noch keinen Wochen-Highscore.
2: Oh Gott, das ist ja noch mal härter für mich.
1: Du legst vor, du setzt jetzt die Latte irgendwo an.
2: Okay.
1: Das wird ganz, ganz toll. Hier kommt dein Buchstabe.
3: K.
1: Du bekommst jetzt dann 30 Sekunden Zeit und ich nenne dir lauter Kategorien und du sagst dann zu jeder einfach was.
2: Ja.
1: Dann nenne mir doch bitte eine Stadt mit K.
2: Köln.
1: Ein Land.
2: Kongo.
1: Ein Lebensmittel.
2: Kaktus.
1: Ein Beruf.
2: Kaminkehrer.
1: Ein Fußballer.
2: Fußballer mit K. Boah, das ist echt schwer.
1: Oder der Nachname, egal.
2: Die Weiße König vielleicht.
1: Kimmich, ja. Und die Zeit ist leider vorbei. Och, der Fußballer.
2: Mit Fußball. Wirklich, da bin ich komplett raus.
1: Dann hast du die WM auch gar nicht geschaut?
2: Nein, tatsächlich, nein.
1: Da hast du nicht so viel verpasst. Margarete, das waren 5 richtige.
2: Okay, ja, ist halt gar nicht so schlecht.
1: Ja, das ist eine solide Leistung. Kann das jemand überbieten? Dann anmelden auf fantasy.de.
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3: Ich bin Justin Hamm. US-Präsident Trump hat zugegeben, bei der FIFA um eine Überprüfung der roten Karte für US-Fußballer Balogun gebeten zu haben. Damit bestätigte er den Verdacht vieler Fans. Die FIFA hatte die Sperre von Balogun fürs WM-Achtelfinale ohne Begründung ausgesetzt. Viele Verbände und Politiker verurteilten die politische Einmischung in den Sport aufs Schärfste. Mehr Geld für die Bundeswehr und den Ausbau von Straßen, Brücken und Schienen. Die Bundesregierung hat den Haushalt für nächstes Jahr auf den Weg gebracht. Mit einer Rekordneuverschuldung von 200 Milliarden Euro. Tanja Wagner mit den Reaktionen.
4: Die Industrie hält die Haushaltspläne für wenig solide. Die Zuwächse auf der Sollseite seien alarmierend, heißt es vom Bundesverband. Greenpeace-Experten werfen Bundesfinanzminister Klingbeil hingegen einen skandalösen Raubzug bei den Klimaschutzmaßnahmen vor. Klingbeil selbst verteidigt seine Finanzpläne als notwendig und verfassungskonform.
3: Am Klinikum Landshut Mitte hat es heute einen großen Polizeieinsatz gegeben. Laut Infos der Landshuter Zeitung soll ein JVA-Häftling seine Flucht geplant haben. Schwer bewaffnete Beamte riegelten dem Bericht nach das Krankenhaus und das Gelände drumherum ab. Schließlich wurde ein Mann im Rollstuhl mit Fußfessel in einem Helikopter abtransportiert. Offizielle Infos von der Polizei gibt es noch nicht. Große Sorge um Ralf Siegel. Der 80 Jahre alte Komponist liegt offenbar mit einer schweren Lungenentzündung im künstlichen Koma. Das berichten Merkur und TZ unter Berufung auf den engsten Familienkreis. Ralf Siegel hat unter anderem das Lied »Ein bisschen Frieden« geschrieben, mit dem Nicole 1982 den Eurovision Song Contest gewann. Die deutschen Basketballer sind am Abend in der WM-Qualifikation gefordert. Vor dem letzten Spiel in Bamberg gegen Zypern steht das DBB-Team schon sicher in der nächsten Quali-Phase. Allerdings zählt jeder Punkt, denn die Ergebnisse aus der ersten Gruppenphase werden in die zweite mitgenommen. Los geht's um 19 Uhr.
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5: Derzeit in Augsburg 26 Grad und stark bewölkt. Adelzhausen 24 Grad, Heimatingen 25 Grad und Rüb. Am Abend ziehen über Augsburg, Nordschwaben und dem Allgäu noch ein paar Wolken durch. Später lockert es auf und die Nacht bleibt meist klar bei 14 bis 18 Grad. Morgen viel Sonne und nur harmlose Quellwolken. Am Nachmittag verbreitet heiß mit 29 bis 31 Grad. Am Mittwoch weiter oft Sonne. Die Temperaturen gehen etwas zurück.
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5: Bei uns immer die wichtigsten Verkehrsmeldungen zuerst. Vorsicht auf der A8 München Richtung Stuttgart zwischen Zusmarshausen und Burgau. Dort befinden sich Gegenstände auf dem linken Fahrstreifen. Auf der B17 Füßener Straße Landsberg Richtung Reute staut es sich zwischen Horn und Füßen auf einer Länge von einem Kilometer. Ihr müsst mit einem Zeitverlust von bis zu 9 Minuten rechnen. Die B16 Günzburg Richtung Donauwörth ist in Höhe Donauwörth sowie zwischen Donauwörth und Ausfahrt Donauwörth jeweils einen Kilometer lang gestaut. Außerdem gibt es zwischen Mindelheim und dem Abzweig nach Mindelheim einen 4 Kilometer langen Stau. Der Zeitverlust beträgt hier bis zu 18 Minuten. Auf der B31 Lindau Richtung Friedrichshafen ist zwischen Sigmarszell und Kressbronn am Bodensee in beiden Richtungen die Richtungsfahrbahn blockiert. Nach einem schweren Unfall mit einem LKW wird für die Richtung Friedrichshafen eine Umleitung über die B308, A96, B12, Weißensberg, Oberreutin, Reutin, Äschach, Heuren, Enzesweiler, Hochstrees, Wasserburg, Kressbronn am Bodensee und B467 empfohlen. Die neuesten Blitzer auf der Ulmer Landstraße in Neusäß und auf der Donaustraße in Dillingen. Besser unterwegs mit KI und unserer Community.
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1: Warum kocht Wasser beim Pfeifen? Also so, wenn Wasser heiß wird, bildet es erst kleine Blasen an der Heizfläche, die dann wieder zerplatzen. Das ist dieses leise Knistern, dieses ja, später entstehen größere Dampfblasen, die im noch kühleren Wasser wieder zusammenfallen. Und das ist dann das Rauschen. Ich bin schlecht im Töne nachmachen. Erst wenn alles nahe 100 Grad ist, steigen die Blasen dauerhaft auf und es kocht richtig. Und das klassische Pfeifen vom Herdkessel entsteht übrigens, weil Dampf durch eine enge Öffnung gepresst wird, wie bei einer Trillerpfeife.
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10: Derzeit in Augsburg 26 Grad und stark bewölkt. Meitingen ebenfalls 26 Grad, dazu Fronten 23 Grad und viele Wolken. Am Abend lockern die Wolken in der Region auf. Es bleibt freundlich mit einem Mix aus Wolken und schwachem Wind. In der Nacht ist der Himmel meist klar, die Temperaturen sinken auf Werte zwischen 14 und 18 Grad. Morgen wird es verbreitet sonnig und am Nachmittag mit 29 bis 31 Grad richtig heiß.
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10: Bei uns immer die wichtigsten Verkehrsmeldungen. Zuerst auf der B16 in Richtung Donauwörth gibt es auf Höhe Donauwörth einen 1 Kilometer langen Stau mit einem Zeitverlust von bis zu 13 Minuten. Zwischen Donauwörth Stadtmitte Auchesheim und B2 Asbach-Bäumenheim, Ausfahrt zur B16, stockt der Verkehr nach einem Unfall. In der Gegenrichtung zwischen Mindelheim und dem Abzweig nach Mindelheim staut es sich auf 4 Kilometern mit bis zu 18 Minuten Zeitverlust. Außerdem zwischen Mindelheim Ost und dem Abzweig nach Mindelheim 3 Kilometer Stau und bis zu 10 Minuten Zeitverlust. Auf der B31 zwischen Sigmarszell und Kressbronn B467 sind in beiden Richtungen die Fahrbahnen nach einem schweren Unfall mit einem LKW blockiert. Eine Umleitung Richtung Friedrichshafen wird über die B308, A96, B12, Weißensberg, Oberreuthin, Reuthin, Eschach, Heuren, Enzisweiler, Hochsträß, Wasserburg, Kressbronn am Bodensee und die B467 empfohlen. Die neuesten Blitzer auf der B12 bei Kraftisried und auf der Merxle in Oberschöneck. Gute Fahrt, dank KI und unserer Community.
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2: Ich bin Moritz Einzel. Die Fußball-WM wird heute von einem Skandal um die Aufhebung einer Rotsperre von US-Stürmer Folarin Balogun überschattet. Jetzt hat US-Präsident Trump bestätigt, dass er FIFA-Präsident Infantino gebeten hat, die Karte zu überprüfen.
3: Yes, I asked for a review by FIFA.
4: Ja, ich habe bei der FIFA um eine Überprüfung gebeten. Ich habe mit einem hochrespektierten Mann gesprochen, weil ich nicht finde, dass da ein Foul passiert war. Und sie haben eine brillante Entscheidung getroffen. Ich finde, die Entscheidung des Schiedsrichters war schrecklich. Rote Karte, ich wusste gar nicht, was das ist. Aber als ich es herausfand, habe ich gesagt, ihr macht wohl Witze.
3: When I found out, I said, you gotta be kidding.
2: Balogun ist nun spielberechtigt für das WM-Achtelfinale der USA gegen Belgien heute Nacht ab 2 Uhr. Bereits um 21 Uhr trifft Portugal auf Spanien. Bundesfinanzminister Klingbeil hat den neuen Bundeshaushalt verteidigt. Klingbeil erklärte, die Bundesregierung setze auf Investitionen und Reformen. Man könne Deutschland nicht mit einer schwarzen Null gegen den russischen Machthaber Putin verteidigen. Man müsse in kürzester Zeit 3 Jahrzehnte aufholen, in denen die Bundeswehr runtergespart wurde. Das Kabinett hatte den Bundeshaushalt 2027 auf den Weg gebracht. Vorgesehen sind unter anderem 200 Milliarden Euro neue Schulden. Der Wirtschaftsrat der CDU spricht sich für längere Ladenöffnungszeiten an Sonntagen aus. Generalsekretär Steiger begrüßt zwar den Regierungsplan, Bäckereien und Buchhandlungen länger öffnen zu lassen, fordert aber mehr Flexibilität für den gesamten Einzelhandel. Auch der Handelsverband HDE hatte sich dafür ausgesprochen. Der slowenische Radprofi Tadej Pogacar hat die 3. Etappe der Tour de France gewonnen. Bei der 1. Pyrenäen-Etappe über 196 Kilometer kam Pogacar 2 Sekunden vor seinem ärgsten Rivalen Jonas Vingegaard aus Dänemark ins Ziel. Pogacar löste Vingegaard damit auch im gelben Trikot des Gesamtführenden ab.
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5: Augsburg Innenstadt meldet aktuell 26 Grad. Und stark bewölkten Himmel. Gersthofen ebenfalls 26 Grad, Erkheim 26 Grad bei stark bewölktem Himmel. Am Abend wechseln sich Wolken und Auflockerungen ab. Bis Mitternacht bleibt es freundlich mit leichtem Wind. In der Nacht kühlt es auf 14 bis 18 Grad ab. In den Tälern von Mindeltal und Stauden kann sich örtlich Nebel bilden. Morgen gibt es viel Sonne und am Nachmittag steigen die Temperaturen auf 28 bis 30 Grad. Ab Mittwoch wird es freundlicher, aber nicht mehr ganz so warm. Und am Donnerstag bleibt es sonnig, während die Temperaturen in Augsburg, Nordschwaben und dem Allgäu etwas zurückgehen.
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5: Bei uns immer die wichtigsten Verkehrsmeldungen. Zuerst auf der A8 Stuttgart Richtung München ist zwischen Günzburg und Burgau der Standstreifen blockiert. Dort steht ein defekter LKW und es finden Bergungsarbeiten statt. Auf der B16 Günzburg Richtung Donauwörth gibt es auf Höhe Donauwörth einen Stau von 1 Kilometer Länge mit einem Zeitverlust von bis zu 13 Minuten. Außerdem staut es sich zwischen Donauwörth und der Ausfahrt Donauwörth auf 1 Kilometer mit bis zu 10 Minuten Zeitverlust. In der Gegenrichtung B16 Donauwörth Richtung Ingolstadt stockt der Verkehr zwischen Donauwörth Stadtmitte und der B2 bei Asbach-Bäumenheim wegen eines Unfalls. Und auf der B16 Kaufbeuren Richtung Günzburg staut es sich zwischen Mindelheim und dem Abzweig nach Mindelheim auf 4 Kilometern mit einem Zeitverlust von bis zu 18 Minuten sowie zwischen Mindelheim Ost und dem Abzweig nach Mindelheim auf 3 Kilometern mit bis zu 10 Minuten Zeitverlust. Im Sendegebiet gibt es im Moment keine Blitzer und Abstandsmessungen. Besser unterwegs mit KI und unserer Community.
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0: Freak mal mit einer freundlichen Frage.
1: Ja, klar.
0: In welcher Stadt steht denn der Hollywood-Schriftzug, das bekannte Wahrzeichen von Los Angeles?
2: Florida.
0: Das ist ja ein Staat, keine Stadt.
2: So.
0: Das Wahrzeichen von Los Angeles, der große Hollywood-Schriftzug. Wo steht der in welcher Stadt?
3: Scheiße.
0: Weißt du nicht, ne?
3: Nein.
0: Wo steht's?
4: Sydney.
0: Damit zurück ins Fantasy-Sendestudio.
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5: Derzeit in Augsburg-Bergheim bedeckt bei 25 Grad, Langenneuf nach 26 Grad und viele Wolken, Bad Wörishofen 23 Grad. Heute Abend ist es über Augsburg, Nordschwaben und dem Allgäu meist wolkig, stellenweise lockert es auf, dazu schwacher Wind. In der Nacht liegen die Temperaturen bei etwa 14 bis 18 Grad. Morgen gibt es freundliches Sommerwetter mit viel Sonne und am Nachmittag Temperaturen zwischen 28 und 30 Grad.
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5: Bei uns immer die wichtigsten Verkehrsmeldungen zuerst. B16 Günzburg Richtung Donauwörth. Auf Höhe Donauwörth staut es sich auf einer Länge von 1 Kilometer. Ihr müsst mit einem Zeitverlust von bis zu 13 Minuten rechnen. Die neuesten Blitzer auf der B19 bei Sonthofen und auf der B12 bei Kraftisried. Besser unterwegs mit KI und unserer Community.
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3: Ich bin Moritz Einzel. Der Bundeshaushalt für das kommende Jahr steht. Das Kabinett hat den Entwurf beschlossen und Finanzminister Klingbeil hat begründet, warum im Etat deutlich mehr Geld für Verteidigung vorgesehen ist. Man müsse in kürzester Zeit 3 Jahrzehnte aufholen, in denen die Bundeswehr runtergespart worden sei.
4: Und ich will, dass wir auch in Zukunft in unserem Land sicher leben können, dass unsere Kinder hier sicher aufwachsen und dafür muss jetzt investiert werden. Das kostet viel Geld, ja, und damit steigen auch die Schulden. Aber Deutschland ist eine starke Volkswirtschaft, die größte in Europa, die drittgrößte in der Welt. Und unser Schuldenstand liegt deutlich unter dem Schnitt der Eurogruppe. Es ist also richtig, dass wir so handeln.
3: Die Neuverschuldung im Haushalt 2027 soll bei gut 200 Milliarden Euro liegen. Spirituosen wie Rum, Wodka, Korn und weitere alkoholische Getränke sollen nach Plänen der Bundesregierung höher besteuert werden. Zum neuen Jahr sollen die Steuersätze um jeweils 20% steigen. Das sieht ein Gesetzentwurf vor, den das Kabinett auf den Weg gebracht hat. Nicht betroffen ist die Biersteuer. Für Wein gibt es keine besondere Steuer. 1984 soll er die 19-jährige angehende Krankenschwester Maria getötet haben. Dann tauchte er jahrelang unter und wurde vergangenes Jahr gefasst. Deshalb ist ein 67-Jähriger vergangene Woche in Aschaffenburg zu lebenslanger Haft verurteilt worden. Nun hat die Verteidigung Revision eingelegt. Der Angeklagte hatte gestanden, sein Anwalt aber auf Totschlag plädiert. Der wäre inzwischen verjährt. Jetzt steht es endgültig fest, die Fußballnationalmannschaft der USA kann im WM-Achtelfinale heute Nacht gegen Belgien mit Stürmer Follarin Balogun auflaufen. Die FIFA hatte überraschend die Rotsperre des Angreifers zur Bewährung ausgesetzt. Eine Beschwerde Belgiens dagegen wies der Weltverband zurück. US-Präsident Trump räumte ein, dass er eine Prüfung der roten Karte angeregt hatte. FIFA-Präsident Infantino beteuerte, unabhängige Gremien hätten Balloguns Rotsperre aufgehoben.
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5: Momentan messen wir in Augsburg, Oberhausen 22 Grad und bedeckt, Kübach 24 Grad, dazu Havang 25 Grad und gering bewölkt. Der Abend zeigt sich bei uns oft wolkig, aber freundlich. In den nächsten Stunden lockern die Wolken weiter auf und es bleibt meist trocken bei angenehmen 14 bis 18 Grad. In der Nacht, morgen gibt es wieder viel Sonne, am Nachmittag steigen die Temperaturen auf 28 bis 30 Grad. Am Mittwoch bleibt es freundlich, aber nicht mehr ganz so heiß und am Donnerstag ist es überwiegend sonnig mit etwas kühleren Nächten, vor allem im Allgäu.
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5: Im Sendegebiet läuft der Verkehr ruhig und ohne Störungen. Die aktuellen Blitzer in Augsburg auf der Friedberger Straße, in Neusäß auf der Ulmer Landstraße sowie auf der B12 bei Kraftisried. Besser unterwegs mit KI und unserer Community.
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1: Claude 3 Haiku ist die leichteste Version der Claude-Reihe. Perfekt für schnelle Aufgaben. Also sie reagiert ziemlich präzise, bleibt dabei aber datensparsam und sicher. Du kannst Texte prüfen, Ideen brainstormen und Listen erstellen, ohne dass deine Daten auf Servern landen. Besonders Unternehmen schätzen das klare Datenschutzkonzept. Wenn du eine schnelle, seriöse KI suchst, ist Claude 3 Haiku genau dein Typ.
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2: Augsburg-Lechhausen 24 Grad und stark bewölkt. Klosterlechfeld 25 Grad. Pfaffenhausen 26 Grad. Heute Abend ist es über Augsburg, Nordschwaben und dem Allgäu meist wolkig, teils freundlich. Die milde Luft bleibt und der Wind weht schwach. In der Nacht lockert es öfter auf. Die Temperaturen liegen bei etwa 14 bis 18 Grad. Morgen gibt es viel Sonne und am Nachmittag wird es warm mit 28 bis 30 Grad.
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2: Bei uns immer die wichtigsten Verkehrsmeldungen zuerst im Bereich der B12, Kempten Richtung Buchloe. Auf Höhe der A7 sowie in beiden Richtungen bei Kempten befinden sich Rehe auf der Fahrbahn. Fahrt bitte besonders aufmerksam. Die neuesten Blitzer in Augsburg auf der Friedberger Straße und in Neusäß auf der Ulmer Landstraße. Auf der B12 bei Kraftisried ein Blitzer. Kommt's gut an, dank KI und unserer Community.
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1: Ich behaupte, der Eiskanal in Augsburg war ursprünglich als Wasserrutsche für Kinder gedacht.
2: Puh, ich sage, das ist ein Fakt.
1: Bist du dir sicher? Jetzt spiele ich ein bisschen Günther Jauch. Sind Sie sich sicher, Sandra?
2: Ich wähle den Joker. Nein, ich sag, das ist ein Fakt.
1: Nein, es ist Fake.
2: Oh,
1: er wurde nicht für Kinder gemacht, sondern wurde direkt für die Olympischen Spiele 1972 als Kanusalon.
2: Kanuslalom. Als Kanuslalom. Da konnte man
1: Kaffee und Kuchen. Oh Gott.
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2: Ich bin Moritz Einzel. Im umstrittenen Fall Follarine Balogun bleibt die FIFA bei ihrer Entscheidung. Der US-Stürmer darf heute nach dem Achtelfinale gegen Belgien spielen. Den Einspruch des belgischen Fußballverbandes hat der Weltverband zurückgewiesen. Die FIFA hatte Balloguns Rotsperre für das Achtelfinale überraschend zur Bewährung ausgesetzt. Vorausgegangen war eine Intervention von US-Präsident Trump. Die Partie USA gegen Belgien wird heute Nacht um 2 Uhr angepfiffen. Bereits in diesen Minuten beginnt das Spiel Portugal gegen Spanien. Das Bundeskabinett hat den Haushalt für das kommende Jahr beschlossen. Finanzminister Klingbeil verteidigte die hohe Neuverschuldung. Dabei gehe es insbesondere um die Sicherheit unseres Landes. Der Frieden in Europa sei durch Putins imperialistischen Wahn bedroht wie lange nicht, so Klingbeil.
3: Und ich will das sehr klar sagen, mit der schwarzen Null können wir uns nicht gegen Putin verteidigen. Wir müssen deswegen in kürzester Zeit 3 Jahrzehnte aufholen, in denen unsere Bundeswehr runtergespart wurde. Wir müssen Jahrzehnte aufholen, in denen wir nicht in unsere Verteidigungsfähigkeit investiert haben. Und dabei keine neuen Schulden zu machen, das geht nicht. Das ist wie ohne Rakete zum Mond fliegen.
2: Im Etat 2027 sind Ausgaben von mehr als 555 Milliarden Euro vorgesehen und neue Schulden von mehr als 200 Milliarden. Ab Mittwoch fahren in Nürnberg wieder mehr Straßenbahnen. Nach hitzebedingten Schäden zwischen Schienen und Straße sollen die Linien 4, 5, 7 und 10 auf weiteren Streckenabschnitten rollen. Die Hitze hatte die Füllmasse aufgeweicht, die hatte sich dann um die Räder gewickelt. Wenn die Reinigungsarbeiten wie geplant laufen, soll ab dem Wochenende das gesamte Netz wieder befahrbar sein. Topfavorit Tadej Pogacar hat die 3. Etappe der Tour de France gewonnen und das gelbe Trikot des Gesamtführenden übernommen. Der Radstar aus Slowenien gewann nach 196 Kilometern in den Pyrenäen. Die Etappe fand aufgrund der großen Waldbrände in Südfrankreich teilweise ohne Zuschauer statt.
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4: Momentan messen wir in Augsburg Inningen 23 Grad und bedeckt. Eichach ebenfalls 23 Grad, Kempten am Rathaus 24 Grad. Heute Abend liegt über Augsburg, Nordschwaben und dem Allgäu meist eine dichte Wolkendecke. Dazu bleibt es trocken bei schwachem Wind. In der Nacht lockert es vielerorts auf. Die Temperaturen sinken auf etwa 14 bis 18 Grad. Morgen gibt es wieder viel Sonne und am Nachmittag warme 28 bis 30 Grad.
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4: Im Moment gibt es keine Verkehrsbehinderungen. Ihr seid zügig unterwegs. Die neuesten Blitzer in Augsburg auf der Friedberger Straße sowie in Mertingen auf der Bäumenheimer Straße. Gute Fahrt. Dank KI und unserer Community.
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1: Du stresst dich vor allem selbst, weil du gar nicht nett zu dir bist und eher so Sachen zu dir sagst oder denkst wie, Mann, jetzt mach doch mal und kriegst doch endlich fertig und wieso bist du so langsam? Dann versuch das doch mal Schritt für Schritt zu ändern und rede nett und milde und ja, verständnisvoll mit dir. Und zum Beispiel sagst du dir dann, Viola, du machst das doch gut, du gibst dein Bestes, du schaffst das jetzt. Atme erstmal tief durch und dann Schritt für Schritt weiter. Und je mehr du so mit dir sprichst, desto sortierter werden deine Emotionen und du bringst dich vor allem wieder richtig gut auf Spur, ohne dass das Ganze viel Zeit kostet.
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1: Augsburg 22 Grad und bedeckt. Bonnstetten 23 Grad und ebenfalls bedeckt. Dazu Sonthofen 19 Grad. Viele Wolken ziehen am Abend über Augsburg, Nordschwaben und das Allgäu. In der Nacht lockert es häufiger auf und die Temperaturen sinken auf etwa 14 bis 18 Grad. Morgen gibt es bei uns viel Sonne und es wird mit 28 bis 30 Grad richtig warm. Am Mittwoch bleibt es freundlich, aber nicht mehr ganz so heiß. Am Donnerstag geht es mit viel Sonne weiter. Insgesamt wird es etwas frischer, besonders im Allgäu.
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1: Im Sendegebiet läuft der Verkehr störungsfrei. Die aktuellen Blitzer, Bäumenheimer Straße in Mertingen sowie auf der Startstraße 2020 bei Pfaffenhofen an der Roth.
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2: Ich bin Moritz Einzel. Im umstrittenen Fall Follerin Balogun bleibt die FIFA bei ihrer Entscheidung. Der US-Stürmer darf heute nach dem Achtelfinale gegen Belgien spielen. Den Einspruch des belgischen Fußballverbandes hat der Weltverband zurückgewiesen. Die FIFA hatte Balloguns Rotsperre für das Achtelfinale überraschend zur Bewährung ausgesetzt. Vorausgegangen war eine Intervention von US-Präsident Trump. Die Partie USA gegen Belgien wird heute Nacht um 2 Uhr angepfiffen. Bereits in diesen Minuten beginnt das Spiel Portugal gegen Spanien. Das Bundeskabinett hat den Haushalt für das kommende Jahr beschlossen. Finanzminister Klingbeil verteidigte die hohe Neuverschuldung. Dabei gehe es insbesondere um die Sicherheit unseres Landes. Der Frieden in Europa sei durch Putins imperialistischen Wahn bedroht wie lange nicht, so Klingbeil.
3: Und ich will das sehr klar sagen, mit der schwarzen Null können wir uns nicht gegen Putin verteidigen. Wir müssen deswegen in kürzester Zeit 3 Jahrzehnte aufholen, in denen unsere Bundeswehr runtergespart wurde. Wir müssen Jahrzehnte aufholen, in denen wir nicht in unsere Verteidigungsfähigkeit investiert haben. Und dabei keine neuen Schulden zu machen, das geht nicht. Das ist wie ohne Rakete zum Mond fliegen.
2: Im Etat 2027 sind Ausgaben von mehr als 555 Milliarden Euro vorgesehen und neue Schulden von mehr als 200 Milliarden. Ab Mittwoch fahren in Nürnberg wieder mehr Straßenbahnen. Nach hitzebedingten Schäden zwischen Schienen und Straße sollen die Linien 4, 5, 7 und 10 auf weiteren Streckenabschnitten rollen. Die Hitze hatte die Füllmasse aufgeweicht, die hatte sich dann um die Räder gewickelt. Wenn die Reinigungsarbeiten wie geplant laufen, soll ab dem Wochenende das gesamte Netz wieder befahrbar sein. Topfavorit Tadej Pogacar hat die 3. Etappe der Tour de France gewonnen und das gelbe Trikot des Gesamtführenden übernommen. Der Radstar aus Slowenien gewann nach 196 Kilometern in den Pyrenäen. Die Etappe fand aufgrund der großen Waldbrände in Südfrankreich teilweise ohne Zuschauer statt.
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4: Derzeit in Augsburg-Bergheim 19 Grad und bedeckt. Affing ebenfalls 19 Grad. Mindelheim 20 Grad und stark bewölkt. Zum Abend bleibt es bei uns noch dicht bewölkt, in der Nacht lockert es aber auf und die Temperaturen sinken auf 14 bis 18 Grad. Morgen gibt es dann viel Sonne und am Nachmittag steigen die Werte auf 28 bis 31 Grad. Am Mittwoch bleibt es freundlich, aber nicht mehr ganz so heiß.
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4: Im Moment gibt es keine Verkehrsstörungen. Die neuesten Blitzer in Mertingen auf der Bäumenheimer Straße. Gute Fahrt, dank KI und unserer Community.
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1: Delfine haben ihre eigenen Namen. Das ist auch krass. Also sie reden nicht einfach durcheinander, sondern jeder hat seinen eigenen Pfeifnamen, den der andere ihm zupfeift. Diese ganz persönliche Tonfolge entwickelt jeder Delfin selbst. Andere können sie nachahmen, um gezielt jemanden anzusprechen. Fast wie beim Rufen quer über den Ozean. Das ist Kommunikation auf Spitzenniveau im Tierreich.
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1: Die aktuellen Wetterwerte. Augsburg Quersee 18 Grad, Zusmarshausen 22 Grad und Kamlach 19 Grad bei stark bewölktem Himmel. Über Augsburg, Nordschwaben und dem Allgäu ist der Himmel am späten Abend meist noch wolkig bis bedeckt. In der Nacht lockert es verbreitet auf, es bleibt trocken und angenehm mild bei Tiefstwerten zwischen 14 und 18 Grad. Morgen wird es freundlich, später zeigt sich verbreitet die Sonne und am Nachmittag wird es heiß mit 28 bis 31 Grad.
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1: Im Moment gibt es keine Verkehrsbehinderungen, ihr seid überall zügig unterwegs. Die aktuellen Blitzer in Mertingen auf der Bäumenheimer Straße, außerdem auf der Staatsstraße 2020 bei Pfaffenhofen an der Roth. Das war euer Update mit KI-Unterstützung.
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1: Ich bin Hendrik Daum. Bundesfinanzminister Klingbeil hat den neuen Bundeshaushalt verteidigt. Klingbeil erklärte, die Bundesregierung setze auf Investitionen und Reformen. Man könne Deutschland nicht mit einer schwarzen Null gegen den russischen Machthaber Putin verteidigen. Man müsse in kürzester Zeit 3 Jahrzehnte aufholen, in denen die Bundeswehr runtergespart wurde. Das Kabinett hatte den Bundeshaushalt 2027 auf den Weg gebracht. Vorgesehen sind unter anderem 200 Milliarden Euro neue Schulden. Nicht nur die Zahl der Asylanträge in Deutschland sinkt stark, sondern auch die der unerlaubten Einreisen. Im ersten Halbjahr hat die Bundespolizei rund 24.000 Fälle registriert, 22% weniger als im Vorjahreszeitraum. Seit den verschärften Grenzkontrollen wurden fast 39.000 Menschen direkt an der Grenze zurückgewiesen. Große Sorge um Ralf Siegel. Der 80-jährige Komponist liegt offenbar mit einer schweren Lungenentzündung im künstlichen Koma. Das berichten Merkur und TZ unter Berufung auf den engsten Familienkreis. Ralf Siegel hat unter anderem das Lied »Ein bisschen Frieden« geschrieben, mit dem Nicole 1982 den Eurovision Song Contest gewonnen hat. Der slowenische Radprofi Tadej Pogacar hat die 3. Etappe der Tour de France gewonnen. Bei der ersten Pyrenäen-Etappe über 196 Kilometer kam Pogacar 2 Sekunden vor seinem ärgsten Rivalen Jonas Vingegaard aus Dänemark ins Ziel. Pogacar löste Vingegaard damit auch im gelben Trikot des Gesamtführenden ab.
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2: Im Moment in Trunkelsberg 18 Grad und gering bewölkt. Großaltingen 19 Grad, Augsburg-Göggingen 12 Grad. Am späten Abend ist es bei uns noch oft wolkig. In der Nacht lockert es aber auf und es bleibt meist trocken bei Tiefstwerten zwischen 14 und 18 Grad. Morgen zeigt sich verbreitet die Sonne. Am Nachmittag gibt es 28 bis 31 Grad. Am Mittwoch bleibt es freundlich, aber nicht mehr ganz so heiß.
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2: Im Moment keine Staus oder Verkehrsbehinderungen. Die neuesten Blitzer auf der A7 bei Elchingen, auf der B28 bei Neu-Ulm und auf der Staatsstraße 2020 bei Pfaffenhofen an der Roth. 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

0: Freak mal mit einer freundlichen Frage. Es gibt Menschen, die tragen tatsächlich Hühneraugen am Körper. Was sagst du dazu?
1: Ja, das ist schwachsinnig. Sie können ja genauso Perlen tragen, müssen ja keine Hühneraugen sein.
2: Ja, dann sollen sie irgendwas anderes finden, was modisch ist und nicht solche Hühneraugen da, was von den Tieren ist.
0: Wie trägt man denn ein Hühnerauge am Körper?
3: Man schlachtet ein Huhn, nimmt das Auge, trocknet es und hängt es dann als Kette um.
0: Damit zurück ins Studio.
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1: Markt Oberdorf 19 Grad und klar. Augsburg, Spiegel-Herrenbach ebenfalls 19 Grad. Obergriesbach auch hier 19 Grad. Der späte Abend ist meist freundlich und oft schon klar. In der Nacht lockern die Wolken weiter auf und es bleibt trocken bei 14 bis 18 Grad. Morgen gibt es viel Sonne von früh bis spät, am Nachmittag dann hochsommerlich warm mit 28 bis 31 Grad. Am Mittwoch und Donnerstag bleibt es freundlich, wobei es am Mittwoch nicht mehr ganz so heiß ist und am Donnerstag überwiegend sonnig bei uns in Augsburg, Nordschwaben und dem Allgäu.
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1: Im Moment gibt es keine Verkehrsbehinderung, ihr kommt überall gut durch. Die aktuellen Blitzer. In Augsburg auf der Königsbrunner Straße steht einer, außerdem auf der A7 bei Elchingen sowie auf der B28 bei Neu-Ulm. Gute Fahrt, dank KI und unserer Community.
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2: Ich bin Hendrik Daum. Bundesfinanzminister Klingbeil hat den neuen Bundeshaushalt verteidigt. Klingbeil erklärte, die Bundesregierung setze auf Investitionen und Reformen. Man könne Deutschland nicht mit einer schwarzen Null gegen den russischen Machthaber Putin verteidigen. Man müsse in kürzester Zeit 3 Jahrzehnte aufholen, in denen die Bundeswehr runtergespart wurde. Das Kabinett hatte den Bundeshaushalt 2027 auf den Weg gebracht. Vorgesehen sind unter anderem 200 Milliarden Euro neue Schulden. Die Bundesnetzagentur wirft eBay vor, gegen EU-Nutzerrechte zu verstoßen. Die Behörde kritisiert, dass die Handelsplattform rechtswidrige Inhalte nicht einfach genug melden lässt, Nutzer bei Kontosperrungen nicht klar informiert und Händlerkontaktdaten schwer auffindbar sind. eBay soll die Mängel abstellen, sonst droht ein Zwangsgeld. Ab Mittwoch fahren in Nürnberg wieder mehr Straßenbahnen. Nach hitzebedingten Schäden zwischen Schienen und Straße sollen die Linien 4, 5, 7 und 10 auf weiteren Streckenabschnitten rollen. Die Hitze hatte die Füllmasse aufgeweicht. Die hatte sich dann um die Räder gewickelt. Wenn die Reinigungsarbeiten wie geplant laufen, soll ab dem Wochenende das gesamte Netz wieder befahrbar sein. Bei der Fußball-WM hat Spanien Cristiano Ronaldo einen bitteren Abschied von der WM-Bühne beschert und seine eigenen Titelansprüche untermauert. Die Spanier feierten dank des späten Treffers von Joker Mikel Merino in der Nachspielzeit einen 1:0-Sieg gegen Portugal und ziehen erstmals seit dem Titelgewinn 2010 wieder in ein WM-Viertelfinale ein.
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3: Augsburg, Hauenstetten 18 Grad und stark bewölkt. Eurasburg 19 Grad, Oberstdorf 15 Grad. Heute Nacht sinken die Temperaturen auf 14 bis 18 Grad. In den Tallagen kann sich etwas Nebel bilden. Morgen startet freundlich, später zeigt sich oft die Sonne und am Nachmittag werden heiße 28 bis 31 Grad erreicht. Dazu weht zeitweise ein spürbarer Wind. Am Mittwoch bleibt es freundlich, aber nicht mehr ganz so warm. Am Donnerstag setzt sich das sonnige Sommerwetter fort mit etwas frischeren Nächten bei uns in Augsburg, Nordschwaben und dem Allgäu.
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3: Bei uns immer die wichtigsten Verkehrsmeldungen zuerst. Im Bereich der A96 Lindau Richtung München zwischen Landsberg Ost und Schöffelding besteht Gefahr durch Gegenstände auf der Fahrbahn. Die neuesten Blitzer auf der A7 bei Elchingen sowie auf der B28 bei Neu-Ulm. Kommt's gut an, dank KI und unserer Community.
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1: Augsburg meldet 19 Grad und bedeckt. Petersdorf ebenfalls 19 Grad. Kirchheim in Schwaben 18 Grad. In dieser Nacht ist es meist locker bewölkt oder klar. Die Temperaturen sinken auf etwa 14 bis 18 Grad. Morgen startet freundlich, später ziehen mehr Wolken durch, die Sonne zeigt sich nur zeitweise und am Nachmittag bleibt es überwiegend trocken bei 23 bis 25 Grad. Am Donnerstag wird es wieder sonniger und wärmer, zum Wochenende hin bleibt das freundliche Sommerwetter erhalten.
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1: Auf der A96 Lindau Richtung München zwischen Landsberg und Schöffelding liegt ein Gegenstand auf der Fahrbahn. Die neuesten Blitzer auf der A7 bei Elchingen sowie ein Blitzeranhänger auf der B28 bei Neu-Ulm. Gute Fahrt, dank KI und unserer Community.
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1: Um 1 Uhr.
2: Ich bin Hendrik Daum. Die Bundesregierung hat den Haushalt für 2027 beschlossen und damit werden viele neue Schulden aufgenommen. Finanzminister Klingbeil begründete das mit den internationalen Krisen wie dem Ukraine-Krieg.
3: Der Frieden in Europa ist durch Putins imperialistischen Wahn bedroht wie lange nicht. Und ich will das sehr klar sagen, mit der schwarzen Null können wir uns nicht gegen Putin verteidigen. Wir müssen deswegen in kürzester Zeit 3 Jahrzehnte aufholen, in denen unsere Bundeswehr runtergespart wurde. Dabei keine neuen Schulden zu machen, das geht nicht. Das ist wie ohne Rakete zum Mond fliegen.
2: Übervolle Wartezimmer, teure Medikamente. Viele meckern über das Gesundheitssystem und fragen stattdessen den Chatbot. Laut einer Umfrage des Pharmaherstellers Stada setzen viele Menschen in Gesundheitsfragen auf künstliche Intelligenz. Einzelheiten von Claudia Wächter.
4: Wie kündigt sich eine Migräne an? Was tun bei einem Wespenstich? Mit solchen und ähnlichen Fragen wird der Chatbot gefüttert. Die allermeisten wollen im Prinzip eine Diagnose besser verstehen oder bereiten sich so auch auf einen Arztbesuch vor. Auf jeden Fall finden gut 80% der Deutschen KI in der Gesundheitsvorsorge völlig okay. Einige sind allerdings auch skeptisch, fragen sich, was am Ende mit den eigenen Daten passiert.
2: Ab Mittwoch fahren in Nürnberg wieder mehr Straßenbahnen. Nach hitzebedingten Schäden zwischen Schienen und Straße sollen die Linien 4, 5, 7 und 10 auf weiteren Streckenabschnitten rollen. Die Hitze hatte die Füllmasse aufgeweicht, die hatte sich dann um die Räder gewickelt. Wenn die Reinigungsarbeiten wie geplant laufen, soll ab dem Wochenende das gesamte Netz wieder befahrbar sein. Wir schauen zur Fußball-WM und da hat Spanien Cristiano Ronaldo einen bitteren Abschied von der WM-Bühne beschert und seine eigenen Titelansprüche untermauert. Die Spanier feierten dank des späten Treffers von Joker Mikel Merino in der Nachspielzeit einen 1:0-Sieg gegen Portugal und ziehen erstmals seit dem Titelgewinn 2010 wieder in ein WM-Viertelfinale ein.
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5: Im Moment in Augsburg, Jakober Vorstadt, 20 Grad und bedeckt. Dasing ebenfalls 20 Grad, dazu Ettringen 21 Grad und stark bewölkt. In der Nacht ist es zwischen Donau und den Alpen meist klar bis locker bewölkt, trocken und angenehm mild. Im Allgäu wird es etwas frischer, während Augsburg-Stadt oft milder bleibt. Nach Sonnenaufgang zeigt sich schnell die Sonne, später am Tag wird es heiß mit rund 28 bis 31 Grad. Morgen ziehen mehr Wolken durch und es ist mit 22 bis 24 Grad etwas kühler. Am Donnerstag gibt es wieder öfter Sonne und zum Freitag steigen die Temperaturen erneut an.
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5: Aktuell liegen uns keine Verkehrsstörungen vor. Derzeit liegen uns keine Blitzer oder Abstandsmeldungen vor. Gute Fahrt, dank KI und unserer Community.
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1: Derzeit in Augsburg, Lechhausen. 17 Grad und bedeckt. Gessertshausen 21 Grad. Waltenhofen 16 Grad und trüb. In der Nacht ist es zwischen Donau und den Alpen meist klar oder nur locker bewölkt. Dazu bleibt es trocken bei 14 bis 20 Grad. Am Morgen startet der Dienstag oft freundlich. Am Nachmittag gibt es viele Wolken und in Nordschwaben etwas mehr Wind. Morgen mehr Wolken und weniger Sonne, aber meist trocken. Am Donnerstag wieder freundlicher und zum Wochenende steigen die Höchstwerte auf 26 bis 31 Grad. Im Allgäu bleibt es stellenweise etwas frischer.
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1: Es liegen keine Verkehrsstörungen und keine Blitzer vor.
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2: Ich bin Hendrik Daum. Höhere Ausgaben und mehr Schulden. Das Bundeskabinett hat den Haushaltsentwurf 2027 beschlossen. Und die Pläne, die stoßen auf breite Kritik, wie Tanja Wagner berichtet.
3: 555 Milliarden Euro Ausgaben, dazu eine Neuverschuldung von gut 200 Milliarden Euro. Die Industrie hält die Haushaltspläne für wenig solide. Die Zuwächse auf der Sollseite seien alarmierend, heißt es vom Bundesverband. Greenpeace-Experten werfen Bundesfinanzminister Klingbeil hingegen einen skandalösen Raubzug bei den Klimaschutzmaßnahmen vor. Klingbeil selbst verteidigt seine Finanzpläne als notwendig und verfassungskonform. Mehr Geld soll vor allem in die Verteidigung und den Ausbau von Straßen, Brücken und Bahnnetz gesteckt werden.
2: Ausgerechnet zum Ferienstart in Bayern und Baden-Württemberg wird eine wichtige Strecke in Tirol wieder gesperrt. Wegen einer weiteren Demo von Anwohnern ist der Fernpass am 1. August vormittags von 9.45 Uhr bis 12 Uhr nicht befahrbar. Das teilten die Tiroler Behörden mit. Das betrifft die Strecke zwischen Nassereith und Reutte. Charlotte Knobloch bleibt Präsidentin der israelitischen Kultusgemeinde München und Oberbayern. Die mittlerweile 93-Jährige hatte keinen Gegenkandidaten und wurde am Abend für weitere 4 Jahre gewählt. Charlotte Knoblochs persönlicher und politischer Einsatz für Versöhnung und gegen Antisemitismus ist ungebrochen. 2013 bekam sie den Bayerischen Verfassungsorden. Und wir schauen zur Fußball-WM und da hatten in der Achtelfinalpartie Portugal gegen Spanien die Spanier das glücklichere Ende. Kurz vor dem Schlusspfiff und bereits in der Nachspielzeit erzielte Joker Mikel Merino den einzigen Treffer der Partie zum 1:0 für Spanien, das damit im Viertelfinale steht. Portugal dagegen mit Superstar Cristiano Ronaldo muss jetzt nach Hause fahren.
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4: Momentan messen wir in Augsburg Oberhausen 18 Grad und stark bewölkt. Totenweiß ebenfalls 18 Grad und Marktrettenbach 18 Grad. Über Augsburg, Nordschwaben und dem Allgäu ist es in der Nacht meist klar. Nur vereinzelt ziehen ein paar Wolken durch und es bleibt trocken. Am Tag wird es warm bis heiß mit viel Sonne und Temperaturen zwischen 28 und 31 Grad. Morgen ziehen mehr Wolken durch. Zeitweise bleibt es freundlich bei Werten um 22 bis 24 Grad.
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4: A7 Ulm Richtung Füssen-Reute. Zwischen Bad Grönbach und Raststätte Allgäuer Tor West befindet sich auf dem rechten Fahrstreifen ein unbeleuchtet fahrendes Fahrzeug. Im Moment